0: selbstverkaufte Heizung. Fast jeder zweite Mensch in Deutschland bekommt im Laufe seines Lebens eine Krebsdiagnose. Das zeigen neue RKI-Zahlen zum Weltkrebstag nächste Woche. Mehr von Jana Klonikowski.
1: 49% der Männer erkranken einmal im Laufe ihres Lebens an Krebs. Bei den Frauen sind es 43%. Die häufigsten Krebsarten in Deutschland sind Prostatakrebs, Brustkrebs, Lungen- und Darmkrebs. Die Wahrscheinlichkeit, eine Krebserkrankung zu überleben, ist in den vergangenen Jahren deutlich gestiegen, heißt es vom RKI weiter. Experten rufen regelmäßig dazu auf, empfohlene Vorsorgeuntersuchungen auch zu machen. Denn je früher Krebs entdeckt wird, desto größer sind die Heilungschancen.
0: Fast 8 Millionen Menschen haben den Finaleinzug des deutschen Teams bei der Handball-EM im Fernsehen gesehen, Höchstwert bei diesem Turnier. Die Deutschen hatten sich am Freitag gegen Kroatien durchgesetzt, Gegner im Finale heute ist Dänemark. Der HSV hat sich im Bundesliga-Klassiker gegen Bayern München einen Punkt erkämpft. Endstand nach 90 Minuten 2:2. München bleibt souveräner Tabellenführer. In der Verfolgergruppe hat Hoffenheim durch ein 3:1 gegen Union Berlin Rang 3 gefestigt. Außerdem spielten Frankfurt-Leverkusen 1:3, Leipzig-Mainz 1:2, Bremen-Mönchengladbach 1:1 und Augsburg-St. Pauli 2:1.
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3: Verbreitet bedeckt ist es in Deutschland. Zwischendurch lockert es aber auch mal auf. Im Osten bleibt es trocken, im Westen kann es Regen oder Schnee geben. Regional besteht Glättegefahr. Gegen morgen bildet sich außerdem Nebel. Die Tiefstwerte -12 bis +4 Grad. Tagsüber überwiegend grau in grau, dazu Nebel. Im Nordosten außerdem etwas Sonne, ansonsten vielerorts Schnee oder Regen. Und Höchstwerte zwischen -8 und +9 Grad.

0: Im Studio Lisa Schwarzkopf. In Abu Dhabi wollen Vertreter der Ukraine und Russlands offenbar heute wieder direkt miteinander über ein mögliches Ende des Ukraine-Krieges beraten. Die USA sollen dabei vermitteln. Imme Kasten.
1: In der vergangenen Woche hatte es erstmals direkte Gespräche zwischen Vertretern Russlands und der Ukraine gegeben. Moskau hatte vor den Gesprächen jetzt einer kurzen Feuerpause zugestimmt, aber nur für die Hauptstadt. Kiew, wie auch andere Teile des Landes, haben allerdings durch Angriffe inzwischen mit massiven Heizungs- und Stromausfällen zu kämpfen und das bei eisigen Temperaturen. Verteidigungsminister Pistorius wirft Kreml-Chef Putin vor diesem Hintergrund Terror gegen die Menschen in der Ukraine vor.
0: Zum ersten Mal sind letztes Jahr in Deutschland mehr Wärmepumpen als Gasheizungen verkauft worden. Das zeigen Zahlen des Bundesverbands der deutschen Heizungsindustrie, berichtet die Welt am Sonntag. Damit waren Wärmepumpen zum ersten Mal die meistverkaufte Heizung. Fast jeder zweite Mensch in Deutschland bekommt im Laufe seines Lebens eine Krebsdiagnose. Das zeigen neue RKI-Zahlen zum Weltkrebstag nächste Woche. Mehr von Jana Klonikowski.
2: 49% der Männer erkranken einmal im Laufe ihres Lebens an Krebs. Bei den Frauen sind es 43%. Die häufigsten Krebsarten in Deutschland sind Prostatakrebs, Brustkrebs, Lungen- und Darmkrebs. Die Wahrscheinlichkeit, eine Krebserkrankung zu überleben, ist in den vergangenen Jahren deutlich gestiegen, heißt es vom RKI weiter. Experten rufen regelmäßig dazu auf, empfohlene Vorsorgeuntersuchungen auch zu machen. Denn je früher Krebs entdeckt wird, desto größer sind die Heilungschancen.
0: Fast 8 Millionen Menschen haben den Finaleinzug des deutschen Teams bei der Handball-EM im Fernsehen gesehen, Höchstwert bei diesem Turnier. Die Deutschen hatten sich am Freitag gegen Kroatien durchgesetzt, Gegner im Finale heute ist Dänemark. Der HSV hat sich im Bundesliga-Klassiker gegen Bayern München einen Punkt erkämpft. Endstand nach 90 Minuten 2:2. München bleibt souveräner Tabellenführer. In der Verfolgergruppe hat Hoffenheim durch ein 3:1 gegen Union Berlin Rang 3 gefestigt. Außerdem spielten Frankfurt-Leverkusen 1:3, Leipzig-Mainz 1:2, Bremen-Mönchengladbach 1:1 und Augsburg-St. Pauli 2:1.
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4: Verbreitet bedeckt ist es in Deutschland. Zwischendurch lockert's aber auch mal auf. Im Osten bleibt's trocken, im Westen kann's Regen oder Schnee geben. Regional besteht Glättegefahr. Gegen morgen bildet sich außerdem Nebel. Die Tiefstwerte -12 bis +4 Grad. Tagsüber überwiegend grau in grau, dazu Nebel. Im Nordosten außerdem etwas Sonne, ansonsten vielerorts Schnee oder Regen und Höchstwerte zwischen -8 und +9 Grad.

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2: Im Studio Lisa Schwarzkopf. In Abu Dhabi wollen Vertreter der Ukraine und Russlands offenbar heute wieder direkt miteinander über ein mögliches Ende des Ukraine-Krieges beraten. Die USA sollen dabei vermitteln. Imme Kasten.
3: In der vergangenen Woche hatte es erstmals direkte Gespräche zwischen Vertretern Russlands und der Ukraine gegeben. Moskau hatte vor den Gesprächen jetzt einer kurzen Feuerpause zugestimmt, aber nur für die Hauptstadt. Kiew, wie auch andere Teile des Landes, haben allerdings durch Angriffe inzwischen mit massiven Heizungs- und Stromausfällen zu kämpfen und das bei eisigen Temperaturen. Verteidigungsminister Pistorius wirft Kreml-Chef Putin vor diesem Hintergrund Terror gegen die Menschen in der Ukraine vor.
2: Zum ersten Mal sind letztes Jahr in Deutschland mehr Wärmepumpen als Gasheizungen verkauft worden. Das zeigen Zahlen des Bundesverbands der deutschen Heizungsindustrie, berichtet die Welt am Sonntag. Damit waren Wärmepumpen zum ersten Mal die meistverkaufte Heizung. Fast jeder zweite Mensch in Deutschland bekommt im Laufe seines Lebens eine Krebsdiagnose. Das zeigen neue RKI-Zahlen zum Weltkrebstag nächste Woche. Mehr von Jana Klonikowski.
4: 49% der Männer erkranken einmal im Laufe ihres Lebens an Krebs. Bei den Frauen sind es 43%. Die häufigsten Krebsarten in Deutschland sind Prostatakrebs, Brustkrebs, Lungen- und Darmkrebs. Die Wahrscheinlichkeit, eine Krebserkrankung zu überleben, ist in den vergangenen Jahren deutlich gestiegen, heißt es vom RKI weiter. Experten rufen regelmäßig dazu auf, empfohlene Vorsorgeuntersuchungen auch zu machen. Denn je früher Krebs entdeckt wird, desto größer sind die Heilungschancen.
2: Fast 8 Millionen Menschen haben den Finaleinzug des deutschen Teams bei der Handball-EM im Fernsehen gesehen, Höchstwert bei diesem Turnier. Die Deutschen hatten sich am Freitag gegen Kroatien durchgesetzt, Gegner im Finale heute ist Dänemark. Der HSV hat sich im Bundesliga-Klassiker gegen Bayern München einen Punkt erkämpft. Endstand nach 90 Minuten 2:2. München bleibt souveräner Tabellenführer. In der Verfolgergruppe hat Hoffenheim durch ein 3:1 gegen Union Berlin Rang 3 gefestigt. Außerdem spielten Frankfurt-Leverkusen 1:3, Leipzig-Mainz 1:2, Bremen-Mönchengladbach 1:1 und Augsburg-St. Pauli 2:1.
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5: Verbreitet bedeckt ist es in Deutschland. Zwischendurch lockert's aber auch mal auf. Im Osten bleibt's trocken, im Westen kann's Regen oder Schnee geben. Regional besteht Glättegefahr. Gegen Morgen bildet sich außerdem Nebel. Die Tiefstwerte -12 bis +4 Grad. Tagsüber überwiegend grau in grau, dazu Nebel. Im Nordosten außerdem etwas Sonne. Ansonsten vielerorts Schnee oder Regen. Und Höchstwerte zwischen -8 und +9 Grad.

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1: Im Studio Leser Schwarzkopf. In Abu Dhabi wollen Vertreter der Ukraine und Russlands offenbar heute wieder direkt miteinander über ein mögliches Ende des Ukraine-Krieges beraten. Die USA sollen dabei vermitteln. Imme Kasten.
2: In der vergangenen Woche hatte es erstmals direkte Gespräche zwischen Vertretern Russlands und der Ukraine gegeben. Moskau hatte vor den Gesprächen jetzt einer kurzen Feuerpause zugestimmt, aber nur für die Hauptstadt. Kiew, wie auch andere Teile des Landes, haben allerdings durch Angriffe inzwischen mit massiven Heizungs- und Stromausfällen zu kämpfen und das bei eisigen Temperaturen. Verteidigungsminister Pistorius wirft Kreml-Chef Putin vor diesem Hintergrund Terror gegen die Menschen in der Ukraine vor.
1: Zum ersten Mal sind letztes Jahr in Deutschland mehr Wärmepumpen als Gasheizungen verkauft worden. Das zeigen Zahlen des Bundesverbands der deutschen Heizungsindustrie, berichtet die Welt am Sonntag. Damit waren Wärmepumpen zum ersten Mal die meistverkaufte Heizung. Fast jeder zweite Mensch in Deutschland bekommt im Laufe seines Lebens eine Krebsdiagnose. Das zeigen neue RKI-Zahlen zum Weltkrebstag nächste Woche. Mehr von Jana Klonikowski.
3: 49% der Männer erkranken einmal im Laufe ihres Lebens an Krebs. Bei den Frauen sind es 43%. Die häufigsten Krebsarten in Deutschland sind Prostatakrebs, Brustkrebs, Lungen- und Darmkrebs. Die Wahrscheinlichkeit, eine Krebserkrankung zu überleben, ist in den vergangenen Jahren deutlich gestiegen, heißt es vom RKI weiter. Experten rufen regelmäßig dazu auf, empfohlene Vorsorgeuntersuchungen auch zu machen. Denn je früher Krebs entdeckt wird, desto größer sind die Heilungschancen.
1: Fast 8 Millionen Menschen haben den Finaleinzug des deutschen Teams bei der Handball-EM im Fernsehen gesehen, Höchstwert bei diesem Turnier. Die Deutschen hatten sich am Freitag gegen Kroatien durchgesetzt, Gegner im Finale heute ist Dänemark. Der HSV hat sich im Bundesliga-Klassiker gegen Bayern München einen Punkt erkämpft. Endstand nach 90 Minuten 2:2. München bleibt souveräner Tabellenführer. In der Verfolgergruppe hat Hoffenheim durch ein 3:1 gegen Union Berlin Rang 3 gefestigt. Außerdem spielten Frankfurt-Leverkusen 1:3, Leipzig-Mainz 1:2, Bremen-Mönchengladbach 1:1 und Augsburg-St. Pauli 2:1.
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4: Verbreitet bedeckt ist es in Deutschland. Zwischendurch lockert es aber auch mal auf. Im Osten bleibt es trocken, im Westen kann es Regen oder Schnee geben. Regional besteht Glättegefahr. Gegen morgen bildet sich außerdem Nebel. Die Tiefstwerte -12 bis +4 Grad. Tagsüber überwiegend grau in grau, dazu Nebel. Im Nordosten außerdem etwas Sonne, ansonsten vielerorts Schnee oder Regen. Und Höchstwerte zwischen -8 und +9 Grad.

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1: Im Studio Lisa Schwarzkopf. In Abu Dhabi wollen Vertreter der Ukraine und Russlands offenbar heute wieder direkt miteinander über ein mögliches Ende des Ukraine-Krieges beraten. Die USA sollen dabei vermitteln. Imme Kasten.
2: In der vergangenen Woche hatte es erstmals direkte Gespräche zwischen Vertretern Russlands und der Ukraine gegeben. Moskau hatte vor den Gesprächen jetzt einer kurzen Feuerpause zugestimmt, aber nur für die Hauptstadt. Kiew, wie auch andere Teile des Landes, haben allerdings durch Angriffe inzwischen mit massiven Heizungs- und Stromausfällen zu kämpfen und das bei eisigen Temperaturen. Verteidigungsminister Pistorius wirft Kreml-Chef Putin vor diesem Hintergrund Terror gegen die Menschen in der Ukraine vor.
1: Zum ersten Mal sind letztes Jahr in Deutschland mehr Wärmepumpen als Gasheizungen verkauft worden. Das zeigen Zahlen des Bundesverbands der deutschen Heizungsindustrie, berichtet die Welt am Sonntag. Damit waren Wärmepumpen zum ersten Mal die meistverkaufte Heizung. Fast jeder zweite Mensch in Deutschland bekommt im Laufe seines Lebens eine Krebsdiagnose. Das zeigen neue RKI-Zahlen zum Weltkrebstag nächste Woche. Mehr von Jana Klonikowski.
3: 49% der Männer erkranken einmal im Laufe ihres Lebens an Krebs. Bei den Frauen sind es 43%. Die häufigsten Krebsarten in Deutschland sind Prostatakrebs, Brustkrebs, Lungen- und Darmkrebs. Die Wahrscheinlichkeit, eine Krebserkrankung zu überleben, ist in den vergangenen Jahren deutlich gestiegen, heißt es vom RKI weiter. Experten rufen regelmäßig dazu auf, empfohlene Vorsorgeuntersuchungen auch zu machen. Denn je früher Krebs entdeckt wird, desto größer sind die Heilungschancen.
1: Fast 8 Millionen Menschen haben den Finaleinzug des deutschen Teams bei der Handball-EM im Fernsehen gesehen, Höchstwert bei diesem Turnier. Die Deutschen hatten sich am Freitag gegen Kroatien durchgesetzt, Gegner im Finale heute ist Dänemark. Der HSV hat sich im Bundesliga-Klassiker gegen Bayern München einen Punkt erkämpft. Endstand nach 90 Minuten 2:2. München bleibt souveräner Tabellenführer. In der Verfolgergruppe hat Hoffenheim durch ein 3:1 gegen Union Berlin Rang 3 gefestigt. Außerdem spielten Frankfurt-Leverkusen 1:3, Leipzig-Mainz 1:2, Bremen-Mönchengladbach 1:1 und Augsburg-St. Pauli 2:1.
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4: Verbreitet bedeckt ist es in Deutschland. Zwischendurch lockert's aber auch mal auf. Im Osten bleibt's trocken, im Westen kann's Regen oder Schnee geben. Regional besteht Glättegefahr. Gegen morgen bildet sich außerdem Nebel. Die Tiefstwerte -12 bis +4 Grad. Tagsüber überwiegend grau in grau, dazu Nebel. Im Nordosten außerdem etwas Sonne. Ansonsten vielerorts Schnee oder Regen. Und Höchstwerte zwischen -8 und +9 Grad.

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1: Im Studio Leser Schwarzkopf. In Abu Dhabi wollen Vertreter der Ukraine und Russlands offenbar heute wieder direkt miteinander über ein mögliches Ende des Ukraine-Krieges beraten. Die USA sollen dabei vermitteln. Imme Kasten.
2: In der vergangenen Woche hatte es erstmals direkte Gespräche zwischen Vertretern Russlands und der Ukraine gegeben. Moskau hatte vor den Gesprächen jetzt einer kurzen Feuerpause zugestimmt, aber nur für die Hauptstadt. Kiew, wie auch andere Teile des Landes, haben allerdings durch Angriffe inzwischen mit massiven Heizungs- und Stromausfällen zu kämpfen und das bei eisigen Temperaturen. Verteidigungsminister Pistorius wirft Kreml-Chef Putin vor diesem Hintergrund Terror gegen die Menschen in der Ukraine vor.
1: Zum ersten Mal sind letztes Jahr in Deutschland mehr Wärmepumpen als Gasheizungen verkauft worden. Das zeigen Zahlen des Bundesverbands der deutschen Heizungsindustrie, berichtet die Welt am Sonntag. Damit waren Wärmepumpen zum ersten Mal die meistverkaufte Heizung. Fast jeder zweite Mensch in Deutschland bekommt im Laufe seines Lebens eine Krebsdiagnose. Das zeigen neue RKI-Zahlen zum Weltkrebstag nächste Woche. Mehr von Jana Klonikowski.
3: 49% der Männer erkranken einmal im Laufe ihres Lebens an Krebs. Bei den Frauen sind es 43%. Die häufigsten Krebsarten in Deutschland sind Prostatakrebs, Brustkrebs, Lungen- und Darmkrebs. Die Wahrscheinlichkeit, eine Krebserkrankung zu überleben, ist in den vergangenen Jahren deutlich gestiegen, heißt es vom RKI weiter. Experten rufen regelmäßig dazu auf, empfohlene Vorsorgeuntersuchungen auch zu machen. Denn je früher Krebs entdeckt wird, desto größer sind die Heilungschancen.
1: Fast 8 Millionen Menschen haben den Finaleinzug des deutschen Teams bei der Handball-EM im Fernsehen gesehen, Höchstwert bei diesem Turnier. Die Deutschen hatten sich am Freitag gegen Kroatien durchgesetzt, Gegner im Finale heute ist Dänemark. Der HSV hat sich im Bundesliga-Klassiker gegen Bayern München einen Punkt erkämpft. Endstand nach 90 Minuten 2:2. München bleibt souveräner Tabellenführer. In der Verfolgergruppe hat Hoffenheim durch ein 3:1 gegen Union Berlin Rang 3 gefestigt. Außerdem spielten Frankfurt-Leverkusen 1:3, Leipzig-Mainz 1:2, Bremen-Mönchengladbach 1:1 und Augsburg-St. Pauli 2:1.
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4: Verbreitet bedeckt ist es in Deutschland. Zwischendurch lockert's aber auch mal auf. Im Osten bleibt's trocken, im Westen kann's Regen oder Schnee geben. Regional besteht Glättegefahr. Gegen Morgen bildet sich außerdem Nebel. Die Tiefstwerte -12 bis +4 Grad. Tagsüber überwiegend grau in grau, dazu Nebel. Im Nordosten außerdem etwas Sonne, ansonsten vielerorts Schnee oder Regen und Höchstwerte zwischen -8 und +9 Grad.

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1: Im Studio Lisa Schwarzkopf. In Abu Dhabi wollen Vertreter der Ukraine und Russlands offenbar heute wieder direkt miteinander über ein mögliches Ende des Ukraine-Krieges beraten. Die USA sollen dabei vermitteln. Imme Kasten.
2: In der vergangenen Woche hatte es erstmals direkte Gespräche zwischen Vertretern Russlands und der Ukraine gegeben. Moskau hatte vor den Gesprächen jetzt einer kurzen Feuerpause zugestimmt, aber nur für die Hauptstadt. Kiew, wie auch andere Teile des Landes, haben allerdings durch Angriffe inzwischen mit massiven Heizungs- und Stromausfällen zu kämpfen und das bei eisigen Temperaturen. Verteidigungsminister Pistorius wirft Kreml-Chef Putin vor diesem Hintergrund Terror gegen die Menschen in der Ukraine vor.
1: Zum ersten Mal sind letztes Jahr in Deutschland mehr Wärmepumpen als Gasheizungen verkauft worden. Das zeigen Zahlen des Bundesverbands der deutschen Heizungsindustrie, berichtet die Welt am Sonntag. Damit waren Wärmepumpen zum ersten Mal die meistverkaufte Heizung. Fast jeder zweite Mensch in Deutschland bekommt im Laufe seines Lebens eine Krebsdiagnose. Das zeigen neue RKI-Zahlen zum Weltkrebstag nächste Woche. Mehr von Jana Klonikowski.
3: 49% der Männer erkranken einmal im Laufe ihres Lebens an Krebs. Bei den Frauen sind es 43%. Die häufigsten Krebsarten in Deutschland sind Prostatakrebs, Brustkrebs, Lungen- und Darmkrebs. Die Wahrscheinlichkeit, eine Krebserkrankung zu überleben, ist in den vergangenen Jahren deutlich gestiegen, heißt es vom RKI weiter. Experten rufen regelmäßig dazu auf, empfohlene Vorsorgeuntersuchungen auch zu machen. Denn je früher Krebs entdeckt wird, desto größer sind die Heilungschancen.
1: Fast 8 Millionen Menschen haben den Finaleinzug des deutschen Teams bei der Handball-EM im Fernsehen gesehen, Höchstwert bei diesem Turnier. Die Deutschen hatten sich am Freitag gegen Kroatien durchgesetzt, Gegner im Finale heute ist Dänemark. Der HSV hat sich im Bundesliga-Klassiker gegen Bayern München einen Punkt erkämpft. Endstand nach 90 Minuten 2:2. München bleibt souveräner Tabellenführer. In der Verfolgergruppe hat Hoffenheim durch ein 3:1 gegen Union Berlin Rang 3 gefestigt. Außerdem spielten Frankfurt-Leverkusen 1:3, Leipzig-Mainz 1:2, Bremen-Mönchengladbach 1:1 und Augsburg-St. Pauli 2:1.
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4: Verbreitet bedeckt ist es in Deutschland. Zwischendurch lockert's aber auch mal auf. Im Osten bleibt's trocken, im Westen kann's Regen oder Schnee geben. Regional besteht Glättegefahr. Gegen Morgen bildet sich außerdem Nebel. Die Tiefstwerte -12 bis +4 Grad. Tagsüber überwiegend grau in grau, dazu Nebel. Im Nordosten außerdem etwas Sonne, ansonsten vielerorts Schnee oder Regen und Höchstwerte zwischen -8 und +9 Grad.

0: Im Studio Lisa Schwarzkopf. In Abu Dhabi wollen Vertreter der Ukraine und Russlands offenbar heute wieder direkt miteinander über ein mögliches Ende des Ukraine-Krieges beraten. Die USA sollen dabei vermitteln. Imme Kasten.
1: In der vergangenen Woche hatte es erstmals direkte Gespräche zwischen Vertretern Russlands und der Ukraine gegeben. Moskau hatte vor den Gesprächen jetzt einer kurzen Feuerpause zugestimmt, aber nur für die Hauptstadt. Kiew, wie auch andere Teile des Landes, haben allerdings durch Angriffe inzwischen mit massiven Heizungs- und Stromausfällen zu kämpfen und das bei eisigen Temperaturen. Verteidigungsminister Pistorius wirft Kreml-Chef Putin vor diesem Hintergrund Terror gegen die Menschen in der Ukraine vor.
0: Zum ersten Mal sind letztes Jahr in Deutschland mehr Wärmepumpen als Gasheizungen verkauft worden. Das zeigen Zahlen des Bundesverbands der deutschen Heizungsindustrie, berichtet die Welt am Sonntag. Damit waren Wärmepumpen zum ersten Mal die meistverkaufte Heizung. Fast jeder zweite Mensch in Deutschland bekommt im Laufe seines Lebens eine Krebsdiagnose. Das zeigen neue RKI-Zahlen zum Weltkrebstag nächste Woche. Mehr von Jana Klonikowski.
2: 49% der Männer erkranken einmal im Laufe ihres Lebens an Krebs. Bei den Frauen sind es 43%. Die häufigsten Krebsarten in Deutschland sind Prostatakrebs, Brustkrebs, Lungen- und Darmkrebs. Die Wahrscheinlichkeit, eine Krebserkrankung zu überleben, ist in den vergangenen Jahren deutlich gestiegen, heißt es vom RKI weiter. Experten rufen regelmäßig dazu auf, empfohlene Vorsorgeuntersuchungen auch zu machen. Denn je früher Krebs entdeckt wird, desto größer sind die Heilungschancen.
0: Fast 8 Millionen Menschen haben den Finaleinzug des deutschen Teams bei der Handball-EM im Fernsehen gesehen, Höchstwert bei diesem Turnier. Die Deutschen hatten sich am Freitag gegen Kroatien durchgesetzt, Gegner im Finale heute ist Dänemark. Der HSV hat sich im Bundesliga-Klassiker gegen Bayern München einen Punkt erkämpft. Endstand nach 90 Minuten 2:2. München bleibt souveräner Tabellenführer. In der Verfolgergruppe hat Hoffenheim durch ein 3:1 gegen Union Berlin Rang 3 gefestigt. Außerdem spielten Frankfurt-Leverkusen 1:3, Leipzig-Mainz 1:2, Bremen-Mönchengladbach 1:1 und Augsburg-St. Pauli 2:1.
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4: Verbreitet bedeckt ist es in Deutschland. Zwischendurch lockert's aber auch mal auf. Im Osten bleibt's trocken, im Westen kann's Regen oder Schnee geben. Regional besteht Glättegefahr. Gegen morgen bildet sich außerdem Nebel. Die Tiefstwerte -12 bis +4 Grad. Tagsüber überwiegend grau in grau, dazu Nebel. Im Nordosten außerdem etwas Sonne. Ansonsten vielerorts Schnee oder Regen. Und Höchstwerte zwischen -8 und +9 Grad.

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1: Im Studio Lisa Schwarzkopf. In Abu Dhabi wollen Vertreter der Ukraine und Russlands offenbar heute wieder direkt miteinander über ein mögliches Ende des Ukraine-Krieges beraten. Die USA sollen dabei vermitteln. Imme Kasten.
2: In der vergangenen Woche hatte es erstmals direkte Gespräche zwischen Vertretern Russlands und der Ukraine gegeben. Moskau hatte vor den Gesprächen jetzt einer kurzen Feuerpause zugestimmt, aber nur für die Hauptstadt. Kiew, wie auch andere Teile des Landes, haben allerdings durch Angriffe inzwischen mit massiven Heizungs- und Stromausfällen zu kämpfen und das bei eisigen Temperaturen. Verteidigungsminister Pistorius wirft Kreml-Chef Putin vor diesem Hintergrund Terror gegen die Menschen in der Ukraine vor.
1: Zum ersten Mal sind letztes Jahr in Deutschland mehr Wärmepumpen als Gasheizungen verkauft worden. Das zeigen Zahlen des Bundesverbands der deutschen Heizungsindustrie, berichtet die Welt am Sonntag. Damit waren Wärmepumpen zum ersten Mal die meistverkaufte Heizung. Fast jeder zweite Mensch in Deutschland bekommt im Laufe seines Lebens eine Krebsdiagnose. Das zeigen neue RKI-Zahlen zum Weltkrebstag nächste Woche. Mehr von Jana Klonikowski.
3: 49% der Männer erkranken einmal im Laufe ihres Lebens an Krebs. Bei den Frauen sind es 43%. Die häufigsten Krebsarten in Deutschland sind Prostatakrebs, Brustkrebs, Lungen- und Darmkrebs. Die Wahrscheinlichkeit, eine Krebserkrankung zu überleben, ist in den vergangenen Jahren deutlich gestiegen, heißt es vom RKI weiter. Experten rufen regelmäßig dazu auf, empfohlene Vorsorgeuntersuchungen auch zu machen. Denn je früher Krebs entdeckt wird, desto größer sind die Heilungschancen.
1: Fast 8 Millionen Menschen haben den Finaleinzug des deutschen Teams bei der Handball-EM im Fernsehen gesehen, Höchstwert bei diesem Turnier. Die Deutschen hatten sich am Freitag gegen Kroatien durchgesetzt, Gegner im Finale heute ist Dänemark. Der HSV hat sich im Bundesliga-Klassiker gegen Bayern München einen Punkt erkämpft. Endstand nach 90 Minuten 2:2. München bleibt souveräner Tabellenführer. In der Verfolgergruppe hat Hoffenheim durch ein

0: 1:1 gegen Union Berlin Rang 3 gefestigt. Außerdem spielten Frankfurt-Leverkusen 1:3, Leipzig-Mainz 1:2, Bremen-Mönchengladbach 1:1 und Augsburg-St. Pauli 2:1.
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2: Verbreitet bedeckt ist es in Deutschland. Zwischendurch lockert's aber auch mal auf. Im Osten bleibt's trocken, im Westen kann's Regen oder Schnee geben. Regional besteht Glättegefahr. Gegen Morgen bildet sich außerdem Nebel. Die Tiefstwerte -12 bis +4 Grad. Tagsüber überwiegend grau in grau, dazu Nebel. Im Nordosten außerdem etwas Sonne. Ansonsten vielerorts Schnee oder Regen und Höchstwerte zwischen -8 und +9 Grad.

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1: Im Studio Lisa Schwarzkopf. In Abu Dhabi wollen Vertreter der Ukraine und Russlands offenbar heute wieder direkt miteinander über ein mögliches Ende des Ukraine-Krieges beraten. Die USA sollen dabei vermitteln. Imme Kasten.
2: In der vergangenen Woche hatte es erstmals direkte Gespräche zwischen Vertretern Russlands und der Ukraine gegeben. Moskau hatte vor den Gesprächen jetzt einer kurzen Feuerpause zugestimmt, aber nur für die Hauptstadt. Kiew, wie auch andere Teile des Landes, haben allerdings durch Angriffe inzwischen mit massiven Heizungs- und Stromausfällen zu kämpfen und das bei eisigen Temperaturen. Verteidigungsminister Pistorius wirft Kreml-Chef Putin vor diesem Hintergrund Terror gegen die Menschen in der Ukraine vor.
1: Zum ersten Mal sind letztes Jahr in Deutschland mehr Wärmepumpen als Gasheizungen verkauft worden. Das zeigen Zahlen des Bundesverbands der deutschen Heizungsindustrie, berichtet die Welt am Sonntag. Damit waren Wärmepumpen zum ersten Mal die meistverkaufte Heizung. Fast jeder zweite Mensch in Deutschland bekommt im Laufe seines Lebens eine Krebsdiagnose. Das zeigen neue RKI-Zahlen zum Weltkrebstag nächste Woche. Mehr von Jana Klonikowski.
3: 49% der Männer erkranken einmal im Laufe ihres Lebens an Krebs. Bei den Frauen sind es 43%. Die häufigsten Krebsarten in Deutschland sind Prostatakrebs, Brustkrebs, Lungen- und Darmkrebs. Die Wahrscheinlichkeit, eine Krebserkrankung zu überleben, ist in den vergangenen Jahren deutlich gestiegen, heißt es vom RKI weiter. Experten rufen regelmäßig dazu auf, empfohlene Vorsorgeuntersuchungen auch zu machen. Denn je früher Krebs entdeckt wird, desto größer sind die Heilungschancen.
1: Fast 8 Millionen Menschen haben den Finaleinzug des deutschen Teams bei der Handball-EM im Fernsehen gesehen, Höchstwert bei diesem Turnier. Die Deutschen hatten sich am Freitag gegen Kroatien durchgesetzt, Gegner im Finale heute ist Dänemark. Der HSV hat sich im Bundesliga-Klassiker gegen Bayern München einen Punkt erkämpft. Endstand nach 90 Minuten 2:2. München bleibt souveräner Tabellenführer. In der Verfolgergruppe hat Hoffenheim durch ein 3:1 gegen Union Berlin Rang 3 gefestigt. Außerdem spielten Frankfurt-Leverkusen 1:3, Leipzig-Mainz 1:2, Bremen-Mönchengladbach 1:1 und Augsburg-St. Pauli 2:1.
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5: Verbreitet bedeckt ist es in Deutschland. Zwischendurch lockert's aber auch mal auf. Im Osten bleibt's trocken, im Westen kann's Regen oder Schnee geben. Regional besteht Glättegefahr. Gegen Morgen bildet sich außerdem Nebel. Die Tiefstwerte -12 bis +4 Grad. Tagsüber überwiegend grau in grau, dazu Nebel. Im Nordosten außerdem etwas Sonne. Ansonsten vielerorts Schnee oder Regen und Höchstwerte zwischen -8 und +9 Grad.

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1: Im Studio Lisa Schwarzkopf. In Abu Dhabi wollen Vertreter der Ukraine und Russlands offenbar heute wieder direkt miteinander über ein mögliches Ende des Ukraine-Krieges beraten. Die USA sollen dabei vermitteln. Imme Kasten.
2: In der vergangenen Woche hatte es erstmals direkte Gespräche zwischen Vertretern Russlands und der Ukraine gegeben. Moskau hatte vor den Gesprächen jetzt einer kurzen Feuerpause zugestimmt, aber nur für die Hauptstadt. Kiew, wie auch andere Teile des Landes, haben allerdings durch Angriffe inzwischen mit massiven Heizungs- und Stromausfällen zu kämpfen und das bei eisigen Temperaturen. Verteidigungsminister Pistorius wirft Kreml-Chef Putin vor diesem Hintergrund Terror gegen die Menschen in der Ukraine vor.
1: Zum ersten Mal sind letztes Jahr in Deutschland mehr Wärmepumpen als Gasheizungen verkauft worden. Das zeigen Zahlen des Bundesverbands der deutschen Heizungsindustrie, berichtet die Welt am Sonntag. Damit waren Wärmepumpen zum ersten Mal die meistverkaufte Heizung. Fast jeder zweite Mensch in Deutschland bekommt im Laufe seines Lebens eine Krebsdiagnose. Das zeigen neue RKI-Zahlen zum Weltkrebstag nächste Woche. Mehr von Jana Klonikowski.
3: 49% der Männer erkranken einmal im Laufe ihres Lebens an Krebs. Bei den Frauen sind es 43%. Die häufigsten Krebsarten in Deutschland sind Prostatakrebs, Brustkrebs, Lungen- und Darmkrebs. Die Wahrscheinlichkeit, eine Krebserkrankung zu überleben, ist in den vergangenen Jahren deutlich gestiegen, heißt es vom RKI weiter. Experten rufen regelmäßig dazu auf, empfohlene Vorsorgeuntersuchungen auch zu machen. Denn je früher Krebs entdeckt wird, desto größer sind die Heilungschancen.
1: Fast 8 Millionen Menschen haben den Finaleinzug des deutschen Teams bei der Handball-EM im Fernsehen gesehen, Höchstwert bei diesem Turnier. Die Deutschen hatten sich am Freitag gegen Kroatien durchgesetzt, Gegner im Finale heute ist Dänemark. Der HSV hat sich im Bundesliga-Klassiker gegen Bayern München einen Punkt erkämpft. Endstand nach 90 Minuten 2:2. München bleibt souveräner Tabellenführer. In der Verfolgergruppe hat Hoffenheim durch ein 3:1 gegen Union Berlin Rang 3 gefestigt. Außerdem spielten Frankfurt-Leverkusen 1:3, Leipzig-Mainz 1:2, Bremen-Mönchengladbach 1:1 und Augsburg-St. Pauli 2:1.
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4: Verbreitet bedeckt ist es in Deutschland. Zwischendurch lockert's aber auch mal auf. Im Osten bleibt's trocken, im Westen kann's Regen oder Schnee geben. Regional besteht Glättegefahr. Gegen morgen bildet sich außerdem Nebel. Die Tiefstwerte -12 bis +4 Grad. Tagsüber überwiegend grau in grau, dazu Nebel. Im Nordosten außerdem etwas Sonne. Ansonsten vielerorts Schnee oder Regen. Und Höchstwerte zwischen -8 und +9 Grad.

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1: Im Studio Lisa Schwarzkopf. In Abu Dhabi wollen Vertreter der Ukraine und Russlands offenbar heute wieder direkt miteinander über ein mögliches Ende des Ukraine-Krieges beraten. Die USA sollen dabei vermitteln. Imme Kasten.
2: In der vergangenen Woche hatte es erstmals direkte Gespräche zwischen Vertretern Russlands und der Ukraine gegeben. Moskau hatte vor den Gesprächen jetzt einer kurzen Feuerpause zugestimmt, aber nur für die Hauptstadt. Kiew, wie auch andere Teile des Landes, haben allerdings durch Angriffe inzwischen mit massiven Heizungs- und Stromausfällen zu kämpfen und das bei eisigen Temperaturen. Verteidigungsminister Pistorius wirft Kreml-Chef Putin vor diesem Hintergrund Terror gegen die Menschen in der Ukraine vor.
1: Zum ersten Mal sind letztes Jahr in Deutschland mehr Wärmepumpen als Gasheizungen verkauft worden. Das zeigen Zahlen des Bundesverbands der deutschen Heizungsindustrie, berichtet die Welt am Sonntag. Damit waren Wärmepumpen zum ersten Mal die meistverkaufte Heizung. Fast jeder zweite Mensch in Deutschland bekommt im Laufe seines Lebens eine Krebsdiagnose. Das zeigen neue RKI-Zahlen zum Weltkrebstag nächste Woche. Mehr von Jana Klonikowski.
3: 49% der Männer erkranken einmal im Laufe ihres Lebens an Krebs. Bei den Frauen sind es 43%. Die häufigsten Krebsarten in Deutschland sind Prostatakrebs, Brustkrebs, Lungen- und Darmkrebs. Die Wahrscheinlichkeit, eine Krebserkrankung zu überleben, ist in den vergangenen Jahren deutlich gestiegen, heißt es vom RKI weiter. Experten rufen regelmäßig dazu auf, empfohlene Vorsorgeuntersuchungen auch zu machen. Denn je früher Krebs entdeckt wird, desto größer sind die Heilungschancen.
1: Fast 8 Millionen Menschen haben den Finaleinzug des deutschen Teams bei der Handball-EM im Fernsehen gesehen, Höchstwert bei diesem Turnier. Die Deutschen hatten sich am Freitag gegen Kroatien durchgesetzt, Gegner im Finale heute ist Dänemark. Der HSV hat sich im Bundesliga-Klassiker gegen Bayern München einen Punkt erkämpft. Endstand nach 90 Minuten 2:2. München bleibt souveräner Tabellenführer. In der Verfolgergruppe hat Hoffenheim durch ein 3:1 gegen Union Berlin Rang 3 gefestigt. Außerdem spielten Frankfurt-Leverkusen 1:3, Leipzig-Mainz 1:2, Bremen-Mönchengladbach 1:1 und Augsburg-St. Pauli 2:1.
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4: Verbreitet bedeckt ist es in Deutschland. Zwischendurch lockert's aber auch mal auf. Im Osten bleibt's trocken, im Westen kann's Regen oder Schnee geben. Regional besteht Glättegefahr. Gegen morgen bildet sich außerdem Nebel. Die Tiefstwerte -12 bis +4 Grad. Tagsüber überwiegend grau in grau, dazu Nebel. Im Nordosten außerdem etwas Sonne. Ansonsten vielerorts Schnee oder Regen. Und Höchstwerte zwischen -8 und +9 Grad.
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1: Im Studio Lisa Schwarzkopf. In Abu Dhabi wollen Vertreter der Ukraine und Russlands offenbar heute wieder direkt miteinander über ein mögliches Ende des Ukraine-Krieges beraten. Die USA sollen dabei vermitteln. Imme Kasten.
2: In der vergangenen Woche hatte es erstmals direkte Gespräche zwischen Vertretern Russlands und der Ukraine gegeben. Moskau hatte vor den Gesprächen jetzt einer kurzen Feuerpause zugestimmt, aber nur für die Hauptstadt. Kiew, wie auch andere Teile des Landes, haben allerdings durch Angriffe inzwischen mit massiven Heizungs- und Stromausfällen zu kämpfen und das bei eisigen Temperaturen. Verteidigungsminister Pistorius wirft Kreml-Chef Putin vor diesem Hintergrund Terror gegen die Menschen in der Ukraine vor.
1: Zum ersten Mal sind letztes Jahr in Deutschland mehr Wärmepumpen als Gasheizungen verkauft worden. Das zeigen Zahlen des Bundesverbands der deutschen Heizungsindustrie, berichtet die Welt am Sonntag. Damit waren Wärmepumpen zum ersten Mal die meistverkaufte Heizung. Fast jeder zweite Mensch in Deutschland bekommt im Laufe seines Lebens eine Krebsdiagnose. Das zeigen neue RKI-Zahlen zum Weltkrebstag nächste Woche. Mehr von Jana Klonikowski.
3: 49% der Männer erkranken einmal im Laufe ihres Lebens an Krebs. Bei den Frauen sind es 43%. Die häufigsten Krebsarten in Deutschland sind Prostatakrebs, Brustkrebs, Lungen- und Darmkrebs. Die Wahrscheinlichkeit, eine Krebserkrankung zu überleben, ist in den vergangenen Jahren deutlich gestiegen, heißt es vom RKI weiter. Experten rufen regelmäßig dazu auf, empfohlene Vorsorgeuntersuchungen auch zu machen. Denn je früher Krebs entdeckt wird, desto größer sind die Heilungschancen.
1: Fast 8 Millionen Menschen haben den Finaleinzug des deutschen Teams bei der Handball-EM im Fernsehen gesehen, Höchstwert bei diesem Turnier. Die Deutschen hatten sich am Freitag gegen Kroatien durchgesetzt, Gegner im Finale heute ist Dänemark. Der HSV hat sich im Bundesliga-Klassiker gegen Bayern München einen Punkt erkämpft. Endstand nach 90 Minuten 2:2. München bleibt souveräner Tabellenführer. In der Verfolgergruppe hat Hoffenheim durch ein 3:1 gegen Union Berlin Rang 3 gefestigt. Außerdem spielten Frankfurt-Leverkusen 1:3, Leipzig-Mainz 1:2, Bremen-Mönchengladbach 1:1 und Augsburg-St. Pauli 2:1.
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4: Verbreitet bedeckt ist es in Deutschland. Zwischendurch lockert's aber auch mal auf. Im Osten bleibt's trocken, im Westen kann's Regen oder Schnee geben. Regional besteht Glättegefahr. Gegen morgen bildet sich außerdem Nebel. Die Tiefstwerte -12 bis +4 Grad. Tagsüber überwiegend grau in grau, dazu Nebel. Im Nordosten außerdem etwas Sonne. Ansonsten vielerorts Schnee oder Regen. Und Höchstwerte zwischen -8 und +9 Grad.

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0: Im Studio Lisa Schwarzkopf. In Abu Dhabi wollen Vertreter der Ukraine und Russlands offenbar heute wieder direkt miteinander über ein mögliches Ende des Ukraine-Krieges beraten. Die USA sollen dabei vermitteln. Imme Kasten.
1: In der vergangenen Woche hatte es erstmals direkte Gespräche zwischen Vertretern Russlands und der Ukraine gegeben. Moskau hatte vor den Gesprächen jetzt einer kurzen Feuerpause zugestimmt, aber nur für die Hauptstadt. Kiew, wie auch andere Teile des Landes, haben allerdings durch Angriffe inzwischen mit massiven Heizungs- und Stromausfällen zu kämpfen und das bei eisigen Temperaturen. Verteidigungsminister Pistorius wirft Kreml-Chef Putin vor diesem Hintergrund Terror gegen die Menschen in der Ukraine vor.
0: Zum ersten Mal sind letztes Jahr in Deutschland mehr Wärmepumpen als Gasheizungen verkauft worden. Das zeigen Zahlen des Bundesverbands der deutschen Heizungsindustrie, berichtet die Welt am Sonntag. Damit waren Wärmepumpen zum ersten Mal die meistverkaufte Heizung. Fast jeder zweite Mensch in Deutschland bekommt im Laufe seines Lebens eine Krebsdiagnose. Das zeigen neue RKI-Zahlen zum Weltkrebstag nächste Woche. Mehr von Jana Klonikowski.
2: 49% der Männer erkranken einmal im Laufe ihres Lebens an Krebs. Bei den Frauen sind es 43%. Die häufigsten Krebsarten in Deutschland sind Prostatakrebs, Brustkrebs, Lungen- und Darmkrebs. Die Wahrscheinlichkeit, eine Krebserkrankung zu überleben, ist in den vergangenen Jahren deutlich gestiegen, heißt es vom RKI weiter. Experten rufen regelmäßig dazu auf, empfohlene Vorsorgeuntersuchungen auch zu machen. Denn je früher Krebs entdeckt wird, desto größer sind die Heilungschancen.
0: Fast 8 Millionen Menschen haben den Finaleinzug des deutschen Teams bei der Handball-EM im Fernsehen gesehen, Höchstwert bei diesem Turnier. Die Deutschen hatten sich am Freitag gegen Kroatien durchgesetzt, Gegner im Finale heute ist Dänemark. Der HSV hat sich im Bundesliga-Klassiker gegen Bayern München einen Punkt erkämpft. Endstand nach 90 Minuten 2:2. München bleibt souveräner Tabellenführer. In der Verfolgergruppe hat Hoffenheim durch ein 3:1 gegen Union Berlin Rang 3 gefestigt. Außerdem spielten Frankfurt-Leverkusen 1:3, Leipzig-Mainz 1:2, Bremen-Mönchengladbach 1:1 und Augsburg-St. Pauli 2:1.
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4: Verbreitet bedeckt ist es in Deutschland. Zwischendurch lockert's aber auch mal auf. Im Osten bleibt's trocken, im Westen kann's Regen oder Schnee geben. Regional besteht Glättegefahr. Gegen Morgen bildet sich außerdem Nebel. Die Tiefstwerte -12 bis +4 Grad. Tagsüber überwiegend grau in grau, dazu Nebel. Im Nordosten außerdem etwas Sonne, ansonsten vielerorts Schnee oder Regen und Höchstwerte zwischen -8 und +9 Grad.

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2: Im Studio Lisa Schwarzkopf. In Abu Dhabi wollen Vertreter der Ukraine und Russlands offenbar heute wieder direkt miteinander über ein mögliches Ende des Ukraine-Krieges beraten. Die USA sollen dabei vermitteln. Imme Kasten.
3: In der vergangenen Woche hatte es erstmals direkte Gespräche zwischen Vertretern Russlands und der Ukraine gegeben. Moskau hatte vor den Gesprächen jetzt einer kurzen Feuerpause zugestimmt, aber nur für die Hauptstadt. Kiew, wie auch andere Teile des Landes, haben allerdings durch Angriffe inzwischen mit massiven Heizungs- und Stromausfällen zu kämpfen und das bei eisigen Temperaturen. Verteidigungsminister Pistorius wirft Kreml-Chef Putin vor diesem Hintergrund Terror gegen die Menschen in der Ukraine vor.
2: Zum ersten Mal sind letztes Jahr in Deutschland mehr Wärmepumpen als Gasheizungen verkauft worden. Das zeigen Zahlen des Bundesverbands der deutschen Heizungsindustrie, berichtet die Welt am Sonntag. Damit waren Wärmepumpen zum ersten Mal die meistverkaufte Heizung. Fast jeder zweite Mensch in Deutschland bekommt im Laufe seines Lebens eine Krebsdiagnose. Das zeigen neue RKI-Zahlen zum Weltkrebstag nächste Woche. Mehr von Jana Klonikowski.
4: 49% der Männer erkranken einmal im Laufe ihres Lebens an Krebs. Bei den Frauen sind es 43%. Die häufigsten Krebsarten in Deutschland sind Prostatakrebs, Brustkrebs, Lungen- und Darmkrebs. Die Wahrscheinlichkeit, eine Krebserkrankung zu überleben, ist in den vergangenen Jahren deutlich gestiegen, heißt es vom RKI weiter. Experten rufen regelmäßig dazu auf, empfohlene Vorsorgeuntersuchungen auch zu machen. Denn je früher Krebs entdeckt wird, desto größer sind die Heilungschancen.
2: Fast 8 Millionen Menschen haben den Finaleinzug des deutschen Teams bei der Handball-EM im Fernsehen gesehen, Höchstwert bei diesem Turnier. Die Deutschen hatten sich am Freitag gegen Kroatien durchgesetzt, Gegner im Finale heute ist Dänemark. Der HSV hat sich im Bundesliga-Klassiker gegen Bayern München einen Punkt erkämpft. Endstand nach 90 Minuten 2:2. München bleibt souveräner Tabellenführer. In der Verfolgergruppe hat Hoffenheim durch ein 3:1 gegen Union Berlin Rang 3 gefestigt. Außerdem spielten Frankfurt-Leverkusen 1:3, Leipzig-Mainz 1:2, Bremen-Mönchengladbach 1:1 und Augsburg-St. Pauli 2:1.
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5: Verbreitet bedeckt ist es in Deutschland. Zwischendurch lockert's aber auch mal auf. Im Osten bleibt's trocken, im Westen kann's Regen oder Schnee geben. Regional besteht Glättegefahr. Gegen Morgen bildet sich außerdem Nebel. Die Tiefstwerte -12 bis +4 Grad. Tagsüber überwiegend grau in grau, dazu Nebel. Im Nordosten außerdem etwas Sonne, ansonsten vielerorts Schnee oder Regen und Höchstwerte zwischen -8 und +9 Grad.

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1: Herzlich willkommen. Heute sprechen wir in der Technik-Show über
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2: Im Studio Lisa Schwarzkopf. In Abu Dhabi wollen Vertreter der Ukraine und Russlands offenbar heute wieder direkt miteinander über ein mögliches Ende des Ukraine-Krieges beraten. Die USA sollen dabei vermitteln. Imme Kasten.
3: In der vergangenen Woche hatte es erstmals direkte Gespräche zwischen Vertretern Russlands und der Ukraine gegeben. Moskau hatte vor den Gesprächen jetzt einer kurzen Feuerpause zugestimmt, aber nur für die Hauptstadt. Kiew, wie auch andere Teile des Landes, haben allerdings durch Angriffe inzwischen mit massiven Heizungs- und Stromausfällen zu kämpfen und das bei eisigen Temperaturen. Verteidigungsminister Pistorius wirft Kreml-Chef Putin vor diesem Hintergrund Terror gegen die Menschen in der Ukraine vor.
2: Zum ersten Mal sind letztes Jahr in Deutschland mehr Wärmepumpen als Gasheizungen verkauft worden. Das zeigen Zahlen des Bundesverbands der deutschen Heizungsindustrie, berichtet die Welt am Sonntag. Damit waren Wärmepumpen zum ersten Mal die meistverkaufte Heizung. Fast jeder zweite Mensch in Deutschland bekommt im Laufe seines Lebens eine Krebsdiagnose. Das zeigen neue RKI-Zahlen zum Weltkrebstag nächste Woche. Mehr von Jana Klonikowski.
4: 49% der Männer erkranken einmal im Laufe ihres Lebens an Krebs. Bei den Frauen sind es 43%. Die häufigsten Krebsarten in Deutschland sind Prostatakrebs, Brustkrebs, Lungen- und Darmkrebs. Die Wahrscheinlichkeit, eine Krebserkrankung zu überleben, ist in den vergangenen Jahren deutlich gestiegen, heißt es vom RKI weiter. Experten rufen regelmäßig dazu auf, empfohlene Vorsorgeuntersuchungen auch zu machen. Denn je früher Krebs entdeckt wird, desto größer sind die Heilungschancen.
2: Fast 8 Millionen Menschen haben den Finaleinzug des deutschen Teams bei der Handball-EM im Fernsehen gesehen, Höchstwert bei diesem Turnier. Die Deutschen hatten sich am Freitag gegen Kroatien durchgesetzt, Gegner im Finale heute ist Dänemark. Der HSV hat sich im Bundesliga-Klassiker gegen Bayern München einen Punkt erkämpft. Endstand nach 90 Minuten 2:2. München bleibt souveräner Tabellenführer. In der Verfolgergruppe hat Hoffenheim durch ein 3:1 gegen Union Berlin Rang 3 gefestigt. Außerdem spielten Frankfurt-Leverkusen 1:3, Leipzig-Mainz 1:2, Bremen-Mönchengladbach 1:1 und Augsburg-St. Pauli 2:1.
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5: Verbreitet bedeckt ist es in Deutschland. Zwischendurch lockert's aber auch mal auf. Im Osten bleibt's trocken, im Westen kann's Regen oder Schnee geben. Regional besteht Glättegefahr. Gegen morgen bildet sich außerdem Nebel. Die Tiefstwerte -12 bis +4 Grad. Tagsüber überwiegend grau in grau, dazu Nebel. Im Nordosten außerdem etwas Sonne. Ansonsten vielerorts Schnee oder Regen. Und Höchstwerte zwischen -8 und +9 Grad.
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1: Im Studio Lisa Schwarzkopf. In Abu Dhabi wollen Vertreter der Ukraine und Russlands offenbar heute wieder direkt miteinander über ein mögliches Ende des Ukraine-Krieges beraten. Die USA sollen dabei vermitteln. Imme Kasten.
2: In der vergangenen Woche hatte es erstmals direkte Gespräche zwischen Vertretern Russlands und der Ukraine gegeben. Moskau hatte vor den Gesprächen jetzt einer kurzen Feuerpause zugestimmt, aber nur für die Hauptstadt. Kiew, wie auch andere Teile des Landes, haben allerdings durch Angriffe inzwischen mit massiven Heizungs- und Stromausfällen zu kämpfen und das bei eisigen Temperaturen. Verteidigungsminister Pistorius wirft Kreml-Chef Putin vor diesem Hintergrund Terror gegen die Menschen in der Ukraine vor.
1: Zum ersten Mal sind letztes Jahr in Deutschland mehr Wärmepumpen als Gasheizungen verkauft worden. Das zeigen Zahlen des Bundesverbands der deutschen Heizungsindustrie, berichtet die Welt am Sonntag. Damit waren Wärmepumpen zum ersten Mal die meistverkaufte Heizung. Fast jeder zweite Mensch in Deutschland bekommt im Laufe seines Lebens eine Krebsdiagnose. Das zeigen neue RKI-Zahlen zum Weltkrebstag nächste Woche. Mehr von Jana Klonikowski.
3: 49% der Männer erkranken einmal im Laufe ihres Lebens an Krebs. Bei den Frauen sind es 43%. Die häufigsten Krebsarten in Deutschland sind Prostatakrebs, Brustkrebs, Lungen- und Darmkrebs. Die Wahrscheinlichkeit, eine Krebserkrankung zu überleben, ist in den vergangenen Jahren deutlich gestiegen, heißt es vom RKI weiter. Experten rufen regelmäßig dazu auf, empfohlene Vorsorgeuntersuchungen auch zu machen. Denn je früher Krebs entdeckt wird, desto größer sind die Heilungschancen.
1: Fast 8 Millionen Menschen haben den Finaleinzug des deutschen Teams bei der Handball-EM im Fernsehen gesehen.
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4: Im Studio ist Alina Wolf. Die wirtschaftliche Lage deutscher Kliniken ist sehr angespannt. Die Hälfte der Krankenhäuser verzeichnete 2024 einen Jahresverlust. Die Insolvenzwahrscheinlichkeit stieg auf hohe 2,2%. 22% der Kliniken befanden sich laut dem Krankenhaus-Rating-Report im roten Bereich mit erhöhter Insolvenzgefahr, 30% im gelben Bereich und nur 48% im grünen Bereich. Für 2025 und 2026 sei mit einer Erholung zu rechnen, sagte Boris Augurski, Gesundheitsexperte vom RWI Leibniz-Institut für Wirtschaftsforschung. Nach 2 schweren Erdbeben in Venezuela ist die Zahl der Toten nach Angaben der geschäftsführenden Präsidentin Delcy Rodriguez auf mindestens 164 gestiegen. Mindestens 971 Menschen wurden verletzt, wie Rodriguez am Donnerstag im Sender VTV mitteilte. Eine Modellrechnung der US-Erdbebenwarte USGS legte nahe, dass die Opferzahl noch weiter steigt. Wo genau die 164 Toten geborgen wurden, war zunächst nicht bekannt. Laut Rodriguez wurde der Bundesstaat La Guaira an der Karibikküste am schwersten getroffen. Das Handelsabkommen zwischen EU und USA kann bald vollständig umgesetzt werden. Die EU-Länder gaben das finale grüne Licht dafür, die Zölle auf US-Industriegüter abzuschaffen und US-Meeresfrüchten sowie Agrarprodukten einen besseren Marktzugang zu gewähren. Ein Sicherheitsnetz soll aber dafür sorgen, dass die Vorteile nur dann gelten, wenn auch die USA ihre Verpflichtungen aus dem Abkommen vollständig umsetzen. Darauf hatten sich das Europaparlament und die Staaten nach langem Ringen geeinigt. Wegen Hitze, Trockenheit und Niederwasser in den Bächen und Flüssen verhängt die Landhauptstadt Dresden ein Wasserentnahmeverbot. Laut der unteren Wasserbehörde dürfen Eigentümer und Anlieger seit Mittwoch und bis Ende Oktober nach derzeitigem Stand kein Wasser aus den oberirdischen Gewässern der Stadt entnehmen. Das Verbot gelte gleichermaßen für große Gewässer wie die Weißeritz und die Priesnitz als auch für kleinere Bachläufe. Untersagt ist auch das Schöpfen mit Handgefäßen. Die vergangene Nacht zieht nach vorläufigen Angaben des deutschen Wetterdienstes mit der wärmsten Nacht in Deutschland seit Beginn der Messungen gleich. Im rheinland-pfälzischen Bad Bergsabern fiel die Temperatur nicht unter 26,2 Grad. Rekordhalter war bisher der Berg Weinbiet in Rheinland-Pfalz, wo die Temperatur am 25. Juli 2019 ebenfalls nicht unter 26,2 Grad gesunken war. Tagsüber steigen die Temperaturen derzeit vielerorts auf knapp 40 Grad, nachts sinken sie teils nicht mehr unter 20 Grad.
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5: Die Hitzewelle verschärft sich weiter und hält bis mindestens zum Wochenende an. Verbreitet scheint die Sonne. Dazu steigen die Temperaturen auf 27 bis 37 Grad. Im Westen und Südwesten örtlich sogar auf nahe 40 Grad. Dort herrscht bereits extreme Wärmebelastung, die inzwischen zu den größten Wettergefahren zählt. Am Freitag erreicht die Hitze ihren vorläufigen Höhepunkt. Verbreitet werden 31 bis 38 Grad. Im Westen und Südwesten sind lokal sogar bis zu 41 Grad möglich. Damit breitet sich die starke bis gebietsweise extreme Wärmebelastung nahezu auf das ganze Land aus. Erst zum Nachmittag und Abend sind im Westen und Südwesten vereinzelt kräftige Gewitter mit lokaler Unwettergefahr durch Starkregen und Hagel möglich.
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Am Mikrofon habt ihr die Niki, den Feuerdrachen, und sie begrüßt alle Lauscher, Lauscherinnen, Hörer und Hörerinnen in World Wide Web ganz herzlich mit einem wunderschönen guten Abend und schön, dass ihr eingeschaltet habt.

Letztmalig hört ihr mich hier auf einen Donnerstag. Ab nächste Woche hört ihr den Schlager, die Schlagerwelt ab Freitag 20 Uhr erst. Ein wenig Programmänderungen gibt es halt leider bei mir diesmal in der Sendung. Ich beginne hier jetzt erstmal mit Verena Roos und dem Titel Du und ich.

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Für mich wird es jetzt Zeit, sich zu verabschieden mit einem lieben Dankeschön fürs Zuschalten, fürs Dabeibleiben, fürs Zuhören bei allen Lauscher, Lauscherinnen, Hörer und Hörerinnen in World Wide Web. Ich wünsche euch jetzt noch einen schönen Abend und später eine gute Nacht, schlaf schön und träumt was Schönes. Ich sage jetzt, bye bye, mein Mic ist aus, ich bin raus. Tschüss.

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1: Im Studio ist Alina Wolf. Elke Büdenbender, 66, Juristin und Ehefrau von Bundespräsident Frank-Walter Steinmeier, wird neue ehrenamtliche Vorsitzende von UNICEF Deutschland. Das teilte die deutsche Sektion des UN-Kinderhilfswerks am Donnerstag mit. Büdenbender folgt auf Georg Graf Waldersee, 71, der das Amt seit 2018 innehatte und bis Ende März 2027 weiterführt. Faire Chancen für Kinder zu schaffen, gerade die mit schlechten Startbedingungen, ist ein Herzensanliegen, sagte Büdenbender, die seit 2017 als Schirmherrin für UNICEF aktiv ist. Für die Durchfahrt durch die Straße von Hormus sollen keine Gebühren erhoben werden. Das teilte Omans Außenminister Badr al-Busaidi mit. Das Rahmenabkommen zwischen USA und Iran ziele darauf, die Freiheit der Schifffahrt und eine sichere Durchfahrt zu gewährleisten. Im Abkommen ist festgelegt, dass Iran während der 60-tägigen Verhandlungen keine Gebühren verlangen darf. Wie es danach weitergeht, soll zwischen Iran, Oman und den Anrainerstaaten ausgehandelt werden. Völkerrechtler halten Gebühren für problematisch. Im Sudankrieg droht mit einem bevorstehenden Großangriff auf die Stadt Al-Obaid eine neue Eskalation. Rund eine halbe Million Menschen sind in der Stadt eingeschlossen. Die Miliz Rapid Support Forces, RSF, greift nahezu täglich mit Drohnen an und hat die Strom-, Wasser- und Treibstoffversorgung weitgehend zerstört. Letztes Jahr wurde die Welt Zeuge der Gräueltaten in Al-Fashir. Wir dürfen nicht zulassen, dass sich derartiges wiederholt, teilten europäische Außenminister mit. 33 Jahre nach dem rechtsextremen Brandanschlag von Solingen beantragt einer der Verurteilten die Wiederaufnahme des Verfahrens. Bei dem Anschlag auf die Familie Gensch am 29. Mai 1993 starben 5 türkische Frauen und Mädchen. 4 junge Rechtsradikale wurden 1995 wegen 5-fachen Mordes verurteilt. Der nun antragstellende Felix K. behauptet, unschuldig zu sein. Sein Anwalt argumentiert, das Gericht habe sich zentral auf Geständnisse gestützt, die von 2 Angeklagten später widerrufen wurden.
0: Das waren die Nachrichten. Und jetzt das Wetter bei uns.
2: Der Abend bleibt verbreitet sonnig und trocken, doch die Hitze hält das Land weiter fest im Griff. Im Südwesten liegen die Temperaturen selbst am Abend noch bei rund 38 Grad, in der Landesmitte um 33 Grad. Dazu bleibt die Belastung durch die Hitze außergewöhnlich hoch. Eine nennenswerte Abkühlung gibt es auch in der Nacht kaum. Am Freitag verschärft sich die Hitzewelle noch einmal. Verbreitet werden 31 bis 38 Grad erreicht. Im Westen und Südwesten sind bis zu 41 Grad möglich. Damit herrscht in weiten Teilen Deutschlands starke bis extreme Wärmebelastung. Bei viel Sonnenschein bleibt es trocken. Erst später kündigt sich zum Wochenende langsam eine Wetterumstellung an.
0: Das waren die Nachrichten.
3: Dankeschön an die Kollegen aus der Nachrichtenredaktion. Wir werfen einen ganz kurzen Blick bei uns auf die Straßen hier in Norddeutschland.
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3: Hallo liebe Autofahrer, Vorsicht bitte auf der A7 Hannover Richtung Kassel zwischen Göttingen und dem Dreieck Drammetal. Hier liegen Metallteile auf der Fahrbahn, fahrt hier bitte ganz besonders vorsichtig. Und Vorsicht bitte auch auf der A36 Braunschweig Richtung Wolfenbüttel zwischen Wolfenbüttel Nord und Wolfenbüttel Nordwest. Hier steht ein defekter LKW, fahrt hier bitte dementsprechend vorsichtig. Die Staus und Behinderungen, die A2 Hannover Richtung Berlin zwischen Rennau und Helmstedt Zentrum, 4 Kilometer stockender Verkehr haben wir hier derzeit. Dann haben wir auf der A20 Lübeck Richtung Kreuz Uckermark. Hier ist zwischen Rostock, Südstadt und Dummersdorf wegen Fahrbahnerneuerungen bis Montag 4 Uhr in der Früh die Fahrbahn gesperrt. Und eine Meldung betrifft die A352 Hannover Nord Richtung A2. Hier ist zwischen dem Dreieck Hannover Nord und Langenhagen-Kaltenweide nach einem Unfall bis morgen ca. 6 Uhr die Fahrbahn gesperrt. Ansonsten allzeit eine gute und vor allem sichere Fahrt. Kommt gut an.

Und damit moin moin und einen wunderschönen Donnerstagabend um 20:06, 6:08. Es ist wieder Zeit für eine neue Ausgabe Jans Radio Show mit mir, mit Jan Mietzner. Moin zusammen. Schön, dass ihr wieder eingeschaltet habt an diesem heißen Donnerstagabend. Auch heute wieder aus dem Sendestudio in Upganschott. Mein Name ist Jan Mietzner und ich bin natürlich auch inhaltlich und redaktionell für diese Sendung verantwortlich. Schönen guten Abend zusammen. Was habe ich mitgebracht? Ganz viel Musik, wieder ein paar Hits von Vinyl haben wir heute bestimmt auch dabei. Ich bin mir noch nicht ganz so sicher, aber ich denke, die ein oder andere Vinyl wird heute wieder mit dabei sein. Ansonsten ein bisschen was an Musik haben wir natürlich wieder mitgebracht. Unter anderem Musik von Helene Fischer, von Michael Schulte, von Bryan Adams, von Sarah Engels haben wir Musik dabei. Wir haben Musik von Bon Jovi mit dabei und eine ganze Menge andere Musik. Und ich habe Informationen für euch, denn im nächsten Monat wird sich ein bisschen was ändern in Jans Radio Show. Dazu komme ich noch in dieser Stunde auf jeden Fall. Es wird spannend, ihr solltet dranbleiben, denn es ändert sich einiges. Zumindest für die Donnerstagshörer. Aber keine Angst, ich bleibe euch treu und es ändert sich mal trotzdem ein bisschen was. Aber dazu gleich mehr. Grüße und Wünsche wie immer unter wmsradio.de über die Gruß- und Wunschbox oder per WhatsApp unter den 01556 341-4347. Die 01556 341-4347. Weiter geht's jetzt erstmal mit coole Musik von Glockenbach, Declan, J. Donovan und Better Days.

Justin und Y zusammen mit Andy De Los Santos und You Can Make It. Ein bisschen sommerliche Klänge hier heute in Jans Radio Show. Aus dem Album Summer Night stammt das ganze Ding schon ein bisschen, ja, frischer könnte man nicht sagen, schon ein paar Tage älter, aber trotzdem cool. Auch cool und vor allem rockig ist die nächste Nummer hier von Nickelback. How You Remind Me. Never.

Robin Schulz und Francesco Yates und Sugar, mittlerweile schon ein paar Jahre älter, einer seiner Erfolgssingles auf jeden Fall, aus den letzten Jahren. Richtig cool gemacht trotzdem und auch heute immer noch sehr, sehr gerne gehört. Ein bisschen was Neues haben wir gleich noch, wir gehen aber gleich auch noch mal ein bisschen zurück in die Zeitreise, denn wir haben auch noch den ein oder anderen Hit von Vinyl und natürlich dürft ihr gerne auch noch mitmachen in der Gruß- und Wunschbox unter wmsradio.de. Dort findet ihr die Gruß- und Wunschbox, da könnt ihr euch einfach reinklicken und dann seid ihr ganz schnell mit dabei, wenn ihr Bock habt. Und ansonsten per WhatsApp unter der 01556 341 4347, die 01556 341 4347. Das hier ist Musik von Sarah Larsson, Lush Life.

0: Valentino Indi und I Still Think of You. 20 Uhr und 33 Minuten haben wir es jetzt gleich schon wieder. Es wird Zeit für unsere Lokalnachrichten.
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0: Im Studio ist Jan Mietzner. Guten Abend. Die anhaltende Hitze stellt obdachlose Menschen in Oldenburg vor großer Herausforderung. Da sie oft keinen Zugang zu Trinkwasser oder kühlen Aufenthaltsorten haben, sind sie besonders gefährdet. Der Verein Oldenburger Straßenengel verteilt deshalb Wasser, Sonnencreme, Kopfbedeckungen, frische Kleidung und kleine Snacks. Ehrenamtliche Helfer versorgen zudem kleinere Verletzungen und suchen bekannte Schlafplätze auf. Nach Angaben des Vereins fehlen in Oldenburg öffentliche Trinkwasserspender. Deshalb werden weiterhin Getränkespenden sowie Hygieneartikel benötigt, um obdachlose Menschen während der heißen Sommertage unterstützen zu können. Nach der stundenlangen Evakuierung einer S-Bahn in der Region Hannover hat der Betreiber Transdev Probleme beim Einsatz eingeräumt. Eine Unterstützung durch die Feuerwehr sei am Freitag nicht möglich gewesen. Die Gründe werden nun gemeinsam aufgearbeitet. Nach Angaben des Unternehmens konnten die Türen des liegengebliebenen Zuges aus Sicherheitsgründen nicht geöffnet werden, solange der Bereich nicht gesichert war. Der Fahrgastverband Pro Bahn kritisierte das Vorgehen scharf und sprach von einer unverhältnismäßig langen Einschränkung der Fahrgäste. Betroffene können nach den üblichen Fahrgastrechten eine Entschädigung beantragen. Die Hitzewelle wirkt sich auf die Bauarbeiten an der Bahnstrecke zwischen Hannover und Hamburg aus. Wegen Temperaturen von bis zu 40 Grad werden Arbeiten wie das Verschweißen von Schienen in die Abend- und Nachtstunden verlagert, da die Schienen tagsüber zu heiß werden. Nach Angaben der Bahn könnte sich dadurch der Zeitplan der Sanierung verschieben. Anwohner, vor allem im Raum Lüneburg, müssen nachts mit stärkerem Baulärm rechnen. Bei besonders hoher Lärmbelastung will die Bahn Ersatzunterkünfte anbieten. Wegen der erwarteten Hitze fällt bei den Hamburger Harley Days in diesem Jahr die traditionelle Motorradparade am Sonntag aus. Die Veranstalter begründeten die Entscheidung mit dem Schutz der Gesundheit und Sicherheit der Teilnehmer und Teilnehmerinnen. Das Festival findet dennoch statt. Auf dem Großmarktgelände erwarten die Besucher Live-Musik, begründeten die Entscheidung mit dem Schutz der Gesundheit und Sicherheit der Teilnehmer und Teilnehmerinnen. Das Festival findet dennoch statt. Auf dem Großmarktgelände

0: Tag scheint meist ungestört und bei geringer Bewölkung die Sonne und es bleibt trocken. Die Temperaturen steigen schnell. In der West- und Südwesthälfte tauchen am Nachmittag Quellwolken und einzelne Schauer oder Gewitter auf. Sie können örtlich Starkregen, Hagel oder auch Sturmböen mit sich bringen. An der See steigen die Temperaturen auf 27 bis 32, sonst auf 31 bis 38 Grad. Im Westen und im Südwesten werden örtlich sogar 39 bis 41 Grad erwartet. Dazu weht ein teils schwacher, teils mäßiger Wind aus südöstlichen bis östlichen Richtungen. Am Samstag geht es oft sonnig oder heiter trocken weiter. Allerdings werden die Quellwolken über den Mittelgebirgen bis zum norddeutschen Flachland etwas zahlreicher. Auch im Westen, im Schwarzwald und in den Alpen bilden sich im Tagesverlauf zum Teil kräftige Schauer und Gewitter. Dabei kann es örtlich mit Unwetter durch Starkregen, Hagel oder Sturmböen einhergehen. Die Temperaturen steigen trotzdem auf 31 bis 42 Grad. Auf den Nordseeinseln bleibt es mit 26 bis 31 Grad dann etwas kühler. Es weht ein schwacher, teilweise mäßiger Wind aus verschiedenen Richtungen. Auch am Sonntag nimmt die Zahl der Quellwolken, kräftigen Schauern und Gewitter fast überall am Nachmittag und frühen Abend zu. Stellenweise gehen diese mit starkem Hagel und Sturmböen einher. Im äußersten Osten dagegen gibt es weiterhin sehr viel Sonne. Die Höchsttemperaturen liegen dann hier weiterhin auch zwischen 32 und 41 Grad. Auf den Nordseeinseln bleibt es wieder etwas kühler. Dazu weht dann aber ein schwacher bis mäßiger, gebietsweise auftischender Wind aus diversen Richtungen. Also an diesem Wochenende wird es nochmal richtig, richtig heiß. Und ja, wenn ihr drin bleiben könnt, dann bleibt auf jeden Fall drin. Und ja, wenn der Raum vielleicht noch klimatisiert ist wie unser Studio hier, dann haben wir nochmal Glück gehabt.
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0: Und wir schauen natürlich auch nochmal auf die Straßen. Heute alles ein bisschen langsamer hier. Ich muss selber erstmal gucken, wo ich klicken muss und drücken muss heute. Irgendwie ist es auch hier im Studio einfach viel zu warm. Hallo, liebe Autofahrer. Vorsicht bitte in beiden Richtungen. Auf der A7 Hannover Richtung Hamburg zwischen Schneverdingen und Egersdorf. Hier sind Personen auf der Fahrbahn. Fahrt hier bitte vorsichtig. Die Staus und Behinderungen, die A20 Lübeck Richtung Kreuz Uckermark. Hier ist zwischen Rostock Südstadt und Dummersdorf wegen der Fahrbahnerneuerung bis Montag 4 Uhr in der Früh die Fahrbahn gesperrt. Und wir haben noch die A352 Hannover Nord Richtung A2. Hier ist zwischen dem Dreieck Hannover Nord und Langenhagen-Kaltenweide nach einem Unfall noch bis voraussichtlich morgen 6 Uhr die Fahrbahn gesperrt. Ansonsten allzeit eine gute und fallen sichere Fahrt. Und damit moin moin. Und herzlich willkommen zu Jans Radio Show. In der nächsten halben Stunde, 20 und 40 Minuten, ich kann euch sagen, das ist nicht angenehm hier im Studio. Es ist trotzdem drückend. Wir haben zwar angenehme Temperaturen eigentlich, aber naja, so ganz schön ist das trotzdem nicht. Aktuell hier im Studio, lass mich schauen, wir liegen hier bei 25 Grad. Draußen liegen wir aber auch noch bei über 20 Grad, also Abkühlung ist noch immer nicht und ich bin froh, wenn nach der Sendung die Klimaanlage wieder auf Volltouren läuft. Jetzt heute habe ich sie mal ein bisschen runtergedreht, denn sie würde jetzt hinter mir stehen und ihr würdet sie voll mit abbekommen hier im Mikrofon, deswegen, nein, das lassen wir heute. Aber ihr bekommt auf jeden Fall coole Musik gleich. In der nächsten halben Stunde gibt es Musik von Taylor Swift, unter anderem von Sophie and the Giants, von Ray Garvey, von Brain haben wir mal wieder Musik dabei. Und wir haben Musik dabei von Nathan Evans und St. Phoenix und seinem recht aktuellen Titel. Den hören wir gleich. Jetzt gibt es erstmal coole Musik von Loy, Get Lucky.

Musik von Coldplay. Viva la vida! Aus dem Sendestudio in Obganschott mit mir, mit Jan Mietzner. Moin zusammen. Schön, dass ihr dabei seid hier in Jans Radio Show. Weiter geht's mit Taylor Swift und You Belong With Me.

Steffen Jung und Geisterfahrer hier in Jans Radio Show. Moin zusammen, schön, dass ihr eingeschaltet habt. 8:55 mittlerweile schon wieder. Ja, die Zeit rennt. Die erste Stunde haben wir gleich geschafft und heute sind wir nochmal ein bisschen zurückhaltend, was den Schlager angeht. Aber ich kann euch verkünden, ab nächsten Monat haben wir ein bisschen Programmänderung hier bei uns und deswegen wird es in Jans Radio Show donnerstags ein wenig mehr Schlager geben. Ja, das liegt daran, dass sich im Vorprogramm hier vom Hauptprogramm ein bisschen was ändert und deswegen kann ich ab 20 Uhr so ein bisschen die Schlager mit aufnehmen bei mir in der Show und das werden wir natürlich tun. Das heißt, für alle Schlagerfreunde, ihr werdet auch so eure 2-3 Schlagertitel donnerstags mitbekommen in der Sendung und vielleicht auch mal, ja, wird es auch mal das ein oder andere Special geben, wo wir nur auf Schlager gehen, vielleicht nur mal Country, vielleicht mal nur Rock, vielleicht auch mal wieder eine 80er oder reine 90er Party. Also alles ist ja immer möglich, aber Schlager waren bisher immer sehr, sehr kurz gehalten. Das ändern wir so ein bisschen und da dürft ihr euch auf jeden Fall drauf freuen. Ansonsten ändert sich hier im Programm erstmal gar nichts, außer heute. Da haben wir erstmal ein bisschen weniger Programm als sonst. Das ist aber auch der Hitze geschuldet. Ganz ohne Musik sitzen lassen wollte ich euch aber dann doch nicht an diesem heutigen Donnerstagabend. Gleich um 21 Uhr gehen wir ganz kurz in die Nachrichten. Dann hören wir uns aber auch ganz schnell wieder. Jetzt erstmal Ace of Base und Never Gonna Say I'm Sorry.

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1: Im Studio ist Alina Wolf. Elke Büdenbender, 66, Juristin und Ehefrau von Bundespräsident Frank-Walter Steinmeier, wird neue ehrenamtliche Vorsitzende von UNICEF Deutschland. Das teilte die deutsche Sektion des UN-Kinderhilfswerks am Donnerstag mit. Büdenbender folgt auf Georg Graf Waldersee, 71, der das Amt seit 2018 innehatte und bis Ende März 2027 weiterführt. Faire Chancen für Kinder zu schaffen, gerade die mit schlechten Startbedingungen, ist ein Herzensanliegen, sagte Büdenbender, die seit 2017 als Schirmherrin für UNICEF aktiv ist. Für die Durchfahrt durch die Straße von Hormus sollen keine Gebühren erhoben werden. Das teilte Omans Außenminister Badr al-Busaidi mit. Das Rahmenabkommen zwischen USA und Iran ziele darauf, die Freiheit der Schifffahrt und eine sichere Durchfahrt zu gewährleisten. Im Abkommen ist festgelegt, dass Iran während der 60-tägigen Verhandlungen keine Gebühren verlangen darf. Wie es danach weitergeht, soll zwischen Iran, Oman und den Anrainerstaaten ausgehandelt werden. Völkerrechtler halten Gebühren für problematisch. Im Sudankrieg droht mit einem bevorstehenden Großangriff auf die Stadt Al-Obaid eine neue Eskalation. Rund eine halbe Million Menschen sind in der Stadt eingeschlossen. Die Miliz Rapid Support Forces, RSF, greift nahezu täglich mit Drohnen an und hat die Strom-, Wasser- und Treibstoffversorgung weitgehend zerstört. Letztes Jahr wurde die Welt Zeuge der Gräueltaten in Al-Fashir. Wir dürfen nicht zulassen, dass sich derartiges wiederholt, teilten europäische Außenminister mit. 33 Jahre nach dem rechtsextremen Brandanschlag von Solingen beantragt einer der Verurteilten die Wiederaufnahme des Verfahrens. Bei dem Anschlag auf die Familie Gensch am 29. Mai 1993 starben 5 türkische Frauen und Mädchen. 4 junge Rechtsradikale wurden 1995 wegen 5-fachen Mordes verurteilt. Der nun antragstellende Felix K. behauptet, unschuldig zu sein. Sein Anwalt argumentiert, das Gericht habe sich zentral auf Geständnisse gestützt, die von 2 Angeklagten später widerrufen wurden.
0: Das waren die Nachrichten. Und jetzt das Wetter bei uns.
2: Der Abend bleibt verbreitet sonnig und trocken, doch die Hitze hält das Land weiter fest im Griff. Im Südwesten liegen die Temperaturen selbst am Abend noch bei rund 38 Grad, in der Landesmitte um 33 Grad. Dazu bleibt die Belastung durch die Hitze außergewöhnlich hoch. Eine nennenswerte Abkühlung gibt es auch in der Nacht kaum. Am Freitag verschärft sich die Hitzewelle noch einmal. Verbreitet werden 31 bis 38 Grad erreicht. Im Westen und Südwesten sind bis zu 41 Grad möglich. Damit herrscht in weiten Teilen Deutschlands starke bis extreme Wärmebelastung. Bei viel Sonnenschein bleibt es trocken. Erst später kündigt sich zum Wochenende langsam eine Wetterumstellung an.
0: Das waren die Nachrichten.
3: Dankeschön an die Kollegen aus der Nachrichtenredaktion. Ganz kurz ein Blick bei uns auf die Straßen hier in Norddeutschland.
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3: Hallo liebe Autofahrer, ich habe gute Nachrichten. Wir haben nur Staus und Behinderungen, wir haben keine Gefahrenmeldung aktuell auf den Straßen. Die A1 Bremen Richtung Osnabrück zwischen Bremen-Brinkum und dem Dreieck Stur. Aktuell 2 Kilometer Stau und stockender Verkehr. Hier müsst ihr ein wenig Zeit mitbringen. Dann haben wir die A2 Hannover Richtung Berlin zwischen Peine-Ost und Braunschweig-Wolfenbüttel. 3 Kilometer Stau, auch hier müsst ihr einiges an Zeit mitbringen heute. Dann haben wir die A20 Lübeck Richtung Kreuz-Uckermark. Hier ist zwischen Rostock-Südstadt und Dummersdorf wegen der Fahrbahnerneuerung bis Montag 4 Uhr in der Früh die Fahrbahn gesperrt. Und wir haben noch die A352 Hannover Nord Richtung A2. Hier ist zwischen dem Dreieck Hannover Nord und Langenhagen-Kaltenweide nach einem Unfall bis morgen ca. 6 Uhr die Fahrbahn gesperrt. Ansonsten allzeit eine gute und fallensichere Fahrt. Kommt gut an. Damit moin moin und willkommen zur Stunde Nummer 2 Jans Radio Show mit mir, mit Jan Mietzner. In dieser Stunde schauen wir ein bisschen auf die Charts natürlich. Kinotipp habe ich heute nicht dabei tatsächlich. Bei dem Wetter möchte man, glaube ich, aber auch nicht im warmen Kino sitzen, außer man erwischt ein Kino mit Klimaanlage. Ansonsten würde ich da jetzt nicht unbedingt gerne sitzen wollen. Da sitze ich lieber im klimatisierten, ja, kühlen oder auch warmen Studio, je nachdem. Ansonsten, ganz viel Musik gleich oder jetzt direkt im Anschluss für euch. Bryan Adams, Summer of 69. Gleich haben wir noch Sabrina mit Rosa Roth dabei und Sophie and the Giants, Shut Up and Dance. Gibt es auch noch unter anderem noch Musik von Brain und Sophia haben wir mit dabei. Gamper and the Donny und. Also eine ganze Menge Musik in den nächsten Minuten. Und in den nächsten Minuten gibt es auch ein bisschen Musik am Stück, denn ich brauche mal wieder Nachschub in der Flasche heute. Nicht in der Tasse, nein, in der Flasche. Heute sind Kaltgetränke auf dem Plan. Kein Kaffee. Ja, ist so. Kein Kaffee. Vielleicht gleich noch ein Eiskaffee. Das wäre eine Möglichkeit, aber keinen heißen Kaffee.

Richtig coole Musik von Sophie and the Giants und Shut Up and Dance. Und eben gehört haben wir Sabrina mit Rosa Rot. Jawohl, es ist immer noch warm hier im Studio. 21 und 20 Minuten Jans Radio Show. Moin zusammen. Weiter geht es mit Ray Garvey und Irish Eyes.

Da war schon wieder vorbei. Das war Sarah Engels und Third Wall und Celebration. Recht neue Nummer auf jeden Fall. Recht flotte Nummer hier in Jans Radio Show. Am heutigen Donnerstagabend um 21:30 gleich tatsächlich. Es ist einfach viel zu warm und ob wir den Hit von Vinyl wirklich noch unterkriegen, ich weiß es gerade gar nicht, denn bei der Hitze, ich habe noch nichts rausgesucht. Ich müsste gleich mal gucken, ob ich hier noch was direkt liegen habe. Sonst müsste ich nämlich einen Raum weiter. Und da ist mich noch wärmer. Da möchte ich jetzt nicht unbedingt ganz gerne hin. Aber wir haben auch sonst genug Musik und ihr dürft natürlich noch mitmachen in der Gruß- und Wunschbox. Habt ihr natürlich die Möglichkeit unter wmsradio.de oder per WhatsApp unter der 01556 341 4347, die 01556 341 4347. Weiter geht es, wie schon angekündigt, mit Musik von Brain. Anfang des Jahres haben wir mit ihr gesprochen und wir haben ihr Album vorgestellt, das wir auch zusammen schon gehört haben. Nennt sich Wer bin ich? Da haben wir reingehört, da sind 6 tolle Titel drauf, über die wir auch sehr, sehr lange gesprochen haben. Im Januar, glaube ich, war das. Da haben wir bestimmt eine halbe Stunde drüber gesprochen. Ihr wart live dabei tatsächlich und das werden wir auch nochmal wiederholen. Wir werden nochmal mit ihr sprechen. Jetzt so knapp 6 Monate später, könnte man fast sagen, werden wir aber da nochmal drüber quatschen demnächst. So viel steht fest. Im Programm ist sie bei uns seitdem immer wieder und hier ist sie. Hier ist Brain. Wer bin ich?

Hört sich an wie Vinyl, ist aber gar nicht Vinyl gewesen. Obwohl es genauso knistert irgendwie. Aber nee, das war noch kein Vinyl. Aber ich habe tatsächlich was gefunden. Ich habe was Cooles gefunden. Wir hören mal rein. Ich glaube, ich habe es richtig aufgelegt, an richtiger Stelle. Mel and Kim, Respectable.

Ja, da war es vorbei. Das war Mel & Kim Respectable von Vinyl 1987. Ja, es ist wieder soweit. Wir lassen's knistern in Jans Radioshow. Ich glaube, das sollte ein fester Bestandteil dieser Sendung werden. Irgendwie so die Knisterminute oder so. Oder ich lasse mir da nochmal was einfallen. Ich will da einen Namen verhaben für das Ding. Wenn ihr da eine Idee verhabt, dann lasst es mich gerne wissen. Gerne auch per WhatsApp unter der 01556 341 4347. Die 01556 341 4347. Gute 20 Minuten haben wir noch und ich habe tatsächlich auf dieser Platte noch mehr Musik gefunden, die wir gleich noch hören werden, auf jeden Fall. Also es gibt gleich tatsächlich noch ein Hit von Vinyl. Jetzt gibt es aber erstmal ein recht aktuelles Stück aus den Charts, denn auf die Charts sind wir bisher gar nicht zu sprechen gekommen tatsächlich, aber es hat wieder jemand ganz weit oben in die Charts geschafft, nämlich genau die, die damals mit Atemlos durch die Nacht monatelang auf Platz 1 war, beziehungsweise in der Top 5, dann in der Top 10 war. Und ja, sie hat es tatsächlich vor kurzem wieder geschafft und ist mit einem Titel ziemlich weit nach oben geklettert in die Singlecharts. Mittlerweile aber auch schon wieder gefallen. In den Schlagercharts ist sie tatsächlich aber immer noch. Hier bei uns ist sie auch mit dabei. Helene Fischer, Heute Nacht.

Ja, war schon wieder vorbei. Wie schnell das doch geht tatsächlich. Helene Fischer und heute Nacht. Wir gehen ein wenig zurück wieder in der Zeit, nämlich wieder ein Hit von Vinyl. Ja, da hören wir noch den letzten Rest von Mel & Kim von eben. Wer ist der nächste? Mix Emotions. Bring back.

die letzten Klänge hier von John Farnham und You're the Voice. Ja, das war ganz viel Musik wieder von Vinyl. Immerhin haben wir 3 Hits heute gehabt. Mel & Kim, Respectable, haben wir gehört. Dann die Mixed Emotions mit Bring Back und John Farnham und You're the Voice. Und wer sich jetzt wundert, Mensch, wie schnell kann der dann die Platten wechseln? Man hat es sich einfach gemacht. Diese 3 coolen Dinger waren direkt hintereinander. Deswegen konnte ich die jetzt so ganz, ganz schnell spielen. Und ich hatte da irgendwie gerade noch Lust auf ein bisschen was geknistert. Aber viel Zeit haben wir gar nicht mehr. Wir lassen es in der nächsten Woche wieder knistern. Vielleicht aber auch ist das Wetter so gut, dass wir im Garten sitzen können. Und wer sich jetzt sagt, Mensch, jetzt haben wir schon über 30 Grad und jetzt beschwert er sich. Ja, wir brauchen perfektes Wetter. Zu heiß ist nicht gut, dann schmilzt mir die ganze Technik im Garten weg und ich gleich mit. Und zu kalt oder zu nass ist natürlich auch nicht gut, dann habe ich die Technik auch kaputt. Also, wir brauchen da so angenehme 20, 22, 23 Grad, vielleicht ein bisschen Wind, dann könnte das funktionieren, dass wir mit dem mobilen Sendestudio mal wieder im Garten sitzen. Wer weiß, vielleicht kriegen wir das in der nächsten Woche ja hin. Das war's aber auch schon wieder mit einer neuen Ausgabe Jans Radio Show für diese Woche. Ich verabschiede mich, sage Dankeschön fürs Dabeisein, fürs Mitmachen und sage Tschüss, Servus und Goodbye. Mein Name ist Jan Mietzler und ich war auch inhaltlich und redaktionell für diese Sendung verantwortlich. Macht es gut und verabschiede möchte ich mich mit Peter Schilling und Major Tom. Ciao!

0: durchgesetzt. Gegner im Finale heute ist Dänemark. Der HSV hat sich im Bundesliga-Klassiker gegen Bayern München einen Punkt erkämpft. Endstand nach 90 Minuten 2:2. München bleibt souveräner Tabellenführer. In der Verfolgergruppe hat Hoffenheim durch ein 3:1 gegen Union Berlin Rang 3 gefestigt. Außerdem spielten Frankfurt-Leverkusen 1:3, Leipzig-Mainz 1:2, Bremen-Mönchengladbach 1:1 und Augsburg-St. Pauli 2:1.
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2: Verbreitet bedeckt ist es in Deutschland. Zwischendurch lockert's aber auch mal auf. Im Osten bleibt's trocken, im Westen kann's Regen oder Schnee geben. Regional besteht Glättegefahr. Gegen morgen bildet sich außerdem Nebel. Die Tiefstwerte -12 bis +4 Grad. Tagsüber überwiegend grau in grau, dazu Nebel. Im Nordosten außerdem etwas Sonne. Ansonsten vielerorts Schnee oder Regen. Und Höchstwerte zwischen -8 und +9 Grad.
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0: Und damit hallo und herzlich willkommen zu Feelings, unsere Hommage an die Albumserie Kuschelrock. Heute geht es um die Ausgabe Nummer 25 dieser Serie und wer ist da so alles dabei, das verrät uns Ted.
1: Hallo, in unserer heutigen 25. Ausgabe von Feelings hören wir unter anderem Mr. Big, Sinéad O'Connor, Milo Rednecks und Bruno Mars.
0: Und die erste Formation, von der wir heute hörten, die stammt aus Melbourne in Australien und sie hatte bis heute 2 Single-Hits bei uns. Und wir hörten den ersten und den größten aus dem Sommer des Jahres 2011. Das waren Gypsy and the Cat und ein Lied über Joan of Arc. Tja, und der Herr, den wir jetzt hören, der stammt aus Belgien und er hatte bis heute 5 Single-Hits in Deutschland. Sein erster war sein größter und er war neu Anfang des Jahres 2009 in den deutschen Single-Charts. Ein Titel, der damals, als er in die Charts kam, 2 Jahre alt war und im Original aufgenommen wurde von 50 Cent. Und hier ist die Version von Milo, wie gesagt, aus Belgien. Sein erster und größter Hit und der Titel IO Technology.
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0: Spitzenreiter in den deutschen Charts im Jahre 1992. Das war die Gruppe mit dem Namen Mr. Big, ihr erster und größter Hit. Und der Titel heißt To Be With You, einer der vielen Hits auf der Jubiläumsausgabe der Serie Kuschelrock.
1: Kuschelrock 25 erschien am 23. September 2011. Im April diesen Jahres war zunächst die Sonderausgabe Kuschelrock Always and Forever erschienen. Kuschelrock 25 stieg am 7. Oktober 2011 in die Compilation Charts ein und belegte für 3 Wochen die Spitzenposition. Das Album blieb 33 Wochen in den Charts. Zum Jubiläum erschien das Album als Dreifach-CD mit insgesamt 57 Titeln. Die Auswahl reichte von den Everly Brothers über Madonna und Phil Collins bis Timbaland. Deutsch singend sind Silbermond, Band und die Söhne Mannheims vertreten.
0: Und dies hier ist die Gruppe mit dem Namen Rednecks, ein Nummer 1-Hit aus dem Jahre 1995. Auch auf dieser Kuschelrock-CD enthalten, der Titel Wish You Were Here.

Wir hören die 10 größten Hits aus der Kuschelrock-CD Nummer 25. Und dies hier ein Titel aus dem Jahre 2001. Ein Nummer 1 Erfolg für Enya, der Titel Only Time. Und der 4. und bisher größte Hit in Deutschland, ein Titel aus dem Jahre 2010 von Bruno Mars. Und hier ist er, und er heißt Grenade, unsere Nummer 9.

0: Ihre Karriere war kurz, aber knackig, denn dies hier war ein Nummer-1-Erfolg, und zwar im Herbst des Jahres 2004. Die Oper heißt Aventura, der Titel Obsession, und auf der Kuschelrock-CD Nummer 25 ist das der 8. Hit.
1: Aventura ist eine Gruppe aus New York. Die Mitglieder heißen Lenny, Mickey, Anthony und Henry Santos. Die weibliche Stimme gehört der Sängerin Judy Santos, die nicht zur Verwandtschaft der Gruppenmitglieder gehört. 2004 erschien ihr Hit Obsession, der in Europa sehr erfolgreich wurde. Der Titel belegte unter anderem für 7 Wochen die Spitzenposition der Charts in Frankreich.
0: Das nächste Werk, nur der 7. Hit auf der Kuschelrock-CD Nummer 25, aber definitiv das Beste. Ein Nummer 1-Erfolg aus dem Jahre 2006 von der Gruppe Silbermond.
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Im Original ein Nummer 1 Erfolg in den Charts in Amerika im Jahre 1973 in der Version von Roberta Flack. Doch dies hier die Nummer 1 Fassung aus Deutschland aus dem Jahre 1996. Das waren die Fugees. Der Titel heißt Killing Me Softly und es ist der sechstgrößte Hit auf der Kuschelrock-CD Nummer 25. Dies hier ist die Nummer 5. Ein Titel aus dem Film Kein Ohrhasen mit Till Schweiger. Ein Nummer 1 Erfolg Ende des Jahres 2007. Und der größte gemeinsame Hit für Timbaland und One Republic. Und dieser Hit hier, der heißt Apologize.

0: Sie hat nur 3 Single-Hits in Deutschland und auch nur einer davon war richtig erfolgreich, aber der war richtig erfolgreich. Ein Nummer-1-Erfolg aus dem Jahre 1994 und der viertgrößte Hit auf der Kuschelrock-CD Nummer 25, das waren All for One und der Titel I Swear.
1: All for One ist eine R&B-Formation aus Kalifornien. Mit ihrem ersten Hit bei uns, I Swear, coverten sie einen Country-Hit von John Michael Montgomery, der damit 1994 die Nummer 1 der Country-Charts erreichte. Die Version von All for One erreichte die Nummer 1 in den USA und in vielen anderen Ländern, wie zum Beispiel Kanada, Australien und Deutschland.
0: Und dies hier ein Titel, der geschrieben wurde von Prince und gesungen von Sinead O'Connor. Der drittgrößte Hit auf der Kuschelrock-CD 25, Nothing Compares to You.

0: Der zweitgrößte Hit auf der Kuschelrock-CD Nummer 25, ein Nummer 1-Hit von Ende des Jahres 1996. Das war Sarah Brightman ohne Andrea Bocelli und der Titel Time to Say Goodbye. Tja, und was jetzt noch fehlt, das ist der größte Hit auf der Kuschelrock-CD Nummer 25, ein Nummer 1-Erfolg aus Deutschland von Anfang des Jahres 1998. Und zwar aus dem Film Titanic. Hier ist der größte Hit für Celine Dion und der Titel heißt My Heart Will Go On. Tja, und das war's dann mit Feelings für diesmal. Mehr Musik mit Gefühl beim nächsten Mal. Und bis dahin sagen wir Tschüss.
1: Und Tschüss.

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1: Im Studio Lisa Schwarzkopf. In Abu Dhabi wollen Vertreter der Ukraine und Russlands offenbar heute wieder direkt miteinander über ein mögliches Ende des Ukraine-Krieges beraten. Die USA sollen dabei vermitteln. Imme Kasten.
2: In der vergangenen Woche hatte es erstmals direkte Gespräche zwischen Vertretern Russlands und der Ukraine gegeben. Moskau hatte vor den Gesprächen jetzt einer kurzen Feuerpause zugestimmt, aber nur für die Hauptstadt. Kiew, wie auch andere Teile des Landes, haben allerdings durch Angriffe inzwischen mit massiven Heizungs- und Stromausfällen zu kämpfen und das bei eisigen Temperaturen. Verteidigungsminister Pistorius wirft Kreml-Chef Putin vor diesem Hintergrund Terror gegen die Menschen in der Ukraine vor.
1: Zum ersten Mal sind letztes Jahr in Deutschland mehr Wärmepumpen als Gasheizungen verkauft worden. Das zeigen Zahlen des Bundesverbands der deutschen Heizungsindustrie, berichtet die Welt am Sonntag. Damit waren Wärmepumpen zum ersten Mal die meistverkaufte Heizung. Fast jeder zweite Mensch in Deutschland bekommt im Laufe seines Lebens eine Krebsdiagnose. Das zeigen neue RKI-Zahlen zum Weltkrebstag nächste Woche. Mehr von Jana Klonikowski.
3: 49% der Männer erkranken einmal im Laufe ihres Lebens an Krebs. Bei den Frauen sind es 43%. Die häufigsten Krebsarten in Deutschland sind Prostatakrebs, Brustkrebs, Lungen- und Darmkrebs. Die Wahrscheinlichkeit, eine Krebserkrankung zu überleben, ist in den vergangenen Jahren deutlich gestiegen, heißt es vom RKI weiter. Experten rufen regelmäßig dazu auf, empfohlene Vorsorgeuntersuchungen auch zu machen. Denn je früher Krebs entdeckt wird, desto größer sind die Heilungschancen.
1: Fast 8 Millionen Menschen haben den Finaleinzug des deutschen Teams bei der Handball-EM im Fernsehen gesehen, Höchstwert bei diesem Turnier. Die Deutschen hatten sich am Freitag gegen Kroatien durchgesetzt, Gegner im Finale heute ist Dänemark. Der HSV hat sich im Bundesliga-Klassiker gegen Bayern München einen Punkt erkämpft. Endstand nach 90 Minuten 2:2. München bleibt souveräner Tabellenführer. In der Verfolgergruppe hat Hoffenheim durch ein 3:1 gegen Union Berlin Rang 3 gefestigt. Außerdem spielten Frankfurt-Leverkusen 1:3, Leipzig-Mainz 1:2, Bremen-Mönchengladbach 1:1 und Augsburg-St. Pauli 2:1.
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4: Verbreitet bedeckt ist es in Deutschland. Zwischendurch lockert's aber auch mal auf. Im Osten bleibt's trocken, im Westen kann's Regen oder Schnee geben. Regional besteht Glättegefahr. Gegen morgen bildet sich außerdem Nebel. Die Tiefstwerte -12 bis +4 Grad. Tagsüber überwiegend grau in grau, dazu Nebel. Im Nordosten außerdem etwas Sonne. Ansonsten vielerorts Schnee oder Regen. Und Höchstwerte zwischen -8 und +9 Grad.

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1: Im Studio Lisa Schwarzkopf. In Abu Dhabi wollen Vertreter der Ukraine und Russlands offenbar heute wieder direkt miteinander über ein mögliches Ende des Ukraine-Krieges beraten. Die USA sollen dabei vermitteln. Imme Kasten.
2: In der vergangenen Woche hatte es erstmals direkte Gespräche zwischen Vertretern Russlands und der Ukraine gegeben. Moskau hatte vor den Gesprächen jetzt einer kurzen Feuerpause zugestimmt, aber nur für die Hauptstadt. Kiew, wie auch andere Teile des Landes, haben allerdings durch Angriffe inzwischen mit massiven Heizungs- und Stromausfällen zu kämpfen und das bei eisigen Temperaturen. Verteidigungsminister Pistorius wirft Kreml-Chef Putin vor diesem Hintergrund Terror gegen die Menschen in der Ukraine vor.
1: Zum ersten Mal sind letztes Jahr in Deutschland mehr Wärmepumpen als Gasheizungen verkauft worden. Das zeigen Zahlen des Bundesverbands der deutschen Heizungsindustrie, berichtet die Welt am Sonntag. Damit waren Wärmepumpen zum ersten Mal die meistverkaufte Heizung. Fast jeder zweite Mensch in Deutschland bekommt im Laufe seines Lebens eine Krebsdiagnose. Das zeigen neue RKI-Zahlen zum Weltkrebstag nächste Woche. Mehr von Jana Klonikowski.
3: 49% der Männer erkranken einmal im Laufe ihres Lebens an Krebs. Bei den Frauen sind es 43%. Die häufigsten Krebsarten in Deutschland sind Prostatakrebs, Brustkrebs, Lungen- und Darmkrebs. Die Wahrscheinlichkeit, eine Krebserkrankung zu überleben, ist in den vergangenen Jahren deutlich gestiegen, heißt es vom RKI weiter. Experten rufen regelmäßig dazu auf, empfohlene Vorsorgeuntersuchungen auch zu machen. Denn je früher Krebs entdeckt wird, desto größer sind die Heilungschancen.
1: Fast 8 Millionen Menschen haben den Finaleinzug des deutschen Teams bei der Handball-EM im Fernsehen gesehen, Höchstwert bei diesem Turnier. Die Deutschen hatten sich am Freitag gegen Kroatien durchgesetzt, Gegner im Finale heute ist Dänemark. Der HSV hat sich im Bundesliga-Klassiker gegen Bayern München einen Punkt erkämpft. Endstand nach 90 Minuten 2:2. München bleibt souveräner Tabellenführer. In der Verfolgergruppe hat Hoffenheim durch ein 3:1 gegen Union Berlin Rang 3 gefestigt. Außerdem spielten Frankfurt-Leverkusen 1:3, Leipzig-Mainz 1:2, Bremen-Mönchengladbach 1:1 und Augsburg-St. Pauli 2:1.
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4: Verbreitet bedeckt ist es in Deutschland. Zwischendurch lockert's aber auch mal auf. Im Osten bleibt's trocken, im Westen kann's Regen oder Schnee geben. Regional besteht Glättegefahr. Gegen Morgen bildet sich außerdem Nebel. Die Tiefstwerte -12 bis +4 Grad. Tagsüber überwiegend grau in grau, dazu Nebel. Im Nordosten außerdem etwas Sonne. Ansonsten vielerorts Schnee oder Regen und Höchstwerte zwischen -8 und +9 Grad.

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1: Im Studio Lisa Schwarzkopf. In Abu Dhabi wollen Vertreter der Ukraine und Russlands offenbar heute wieder direkt miteinander über ein mögliches Ende des Ukraine-Krieges beraten. Die USA sollen dabei vermitteln. Imme Kasten.
2: In der vergangenen Woche hatte es erstmals direkte Gespräche zwischen Vertretern Russlands und der Ukraine gegeben. Moskau hatte vor den Gesprächen jetzt einer kurzen Feuerpause zugestimmt, aber nur für die Hauptstadt. Kiew, wie auch andere Teile des Landes, haben allerdings durch Angriffe inzwischen mit massiven Heizungs- und Stromausfällen zu kämpfen und das bei eisigen Temperaturen. Verteidigungsminister Pistorius wirft Kreml-Chef Putin vor diesem Hintergrund Terror gegen die Menschen in der Ukraine vor.
1: Zum ersten Mal sind letztes Jahr in Deutschland mehr Wärmepumpen als Gasheizungen verkauft worden. Das zeigen Zahlen des Bundesverbands der deutschen Heizungsindustrie, berichtet die Welt am Sonntag. Damit waren Wärmepumpen zum ersten Mal die meistverkaufte Heizung. Fast jeder zweite Mensch in Deutschland bekommt im Laufe seines Lebens eine Krebsdiagnose. Das zeigen neue RKI-Zahlen zum Weltkrebstag nächste Woche. Mehr von Jana Klonikowski.
3: 49% der Männer erkranken einmal im Laufe ihres Lebens an Krebs. Bei den Frauen sind es 43%. Die häufigsten Krebsarten in Deutschland sind Prostatakrebs, Brustkrebs, Lungen- und Darmkrebs. Die Wahrscheinlichkeit, eine Krebserkrankung zu überleben, ist in den vergangenen Jahren deutlich gestiegen, heißt es vom RKI weiter. Experten rufen regelmäßig dazu auf, empfohlene Vorsorgeuntersuchungen auch zu machen. Denn je früher Krebs entdeckt wird, desto größer sind die Heilungschancen.
1: Fast 8 Millionen Menschen haben den Finaleinzug des deutschen Teams bei der Handball-EM im Fernsehen gesehen, Höchstwert bei diesem Turnier. Die Deutschen hatten sich am Freitag gegen Kroatien durchgesetzt, Gegner im Finale heute ist Dänemark. Der HSV hat sich im Bundesliga-Klassiker gegen Bayern München einen Punkt erkämpft. Endstand nach 90 Minuten 2:2. München bleibt souveräner Tabellenführer. In der Verfolgergruppe hat Hoffenheim durch ein 3:1 gegen Union Berlin Rang 3 gefestigt. Außerdem spielten Frankfurt-Leverkusen 1:3, Leipzig-Mainz 1:2, Bremen-Mönchengladbach 1:1 und Augsburg-St. Pauli 2:1.
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4: Verbreitet bedeckt ist es in Deutschland. Zwischendurch lockert's aber auch mal auf. Im Osten bleibt's trocken, im Westen kann's Regen oder Schnee geben. Regional besteht Glättegefahr. Gegen morgen bildet sich außerdem Nebel. Die Tiefstwerte -12 bis +4 Grad. Tagsüber überwiegend grau in grau, dazu Nebel. Im Nordosten außerdem etwas Sonne. Ansonsten vielerorts Schnee oder Regen. Und Höchstwerte zwischen -8 und +9 Grad.